0: Der Stützpunkt 13 Menschen erschossen hatte, soll öffentlich hingerichtet werden. Das sagte Verteidigungsminister Hegseth in einem Interview. Einem Pentagon-Beamten zufolge soll es einen Livestream geben, wenn der Verurteilte Anfang Dezember von einem Erschießungskommando getötet werden soll.
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1: Ich bin Moritz Einzel. Nach den tödlichen Schüssen in Berngau dauert der Polizeieinsatz in der ostbayerischen Gemeinde an. Die Beamten haben das Wohnhaus eines Mannes umstellt, der am Nachmittag zwei Mitarbeitende des Landratsamts Neumarkt erschossen hat. Bei den Todesopfern handelt es sich um einen Mann und eine Frau. Polizeisprecher Michael Zaschka.
2: Wir stehen als Polizei mit dem Täter in Kontakt. Es findet in beide Richtungen Kontakt statt. Wir wollen natürlich auch diesen Kontakt nutzen, um möglichst eine gewaltfreie Lösung herbeizuführen. Das ist auch ein Mitgrund, warum ein Einsatz einfach länger dauert.
1: Der mutmaßliche Schütze hatte bei einer routinemäßigen Waffenkontrolle das Feuer eröffnet. Warum, ist noch unklar. Wer schwanger ist und vor der Geburt einen Bluttest auf eine Genabweichung wie Trisomie 21 machen will, soll nach dem Willen des Bundestags vorher eine Prüfung durchlaufen. Ein entsprechender Antrag hat im Parlament eine breite Mehrheit gefunden. Ein solcher Test, bezahlt von der Krankenkasse, zeigt, wie wahrscheinlich es ist, dass ein Kind eine Behinderung haben wird. In Berlin beginnen Linke, Grüne und SPD heute ihre Sondierungsgespräche. Ab dem Vormittag geht es dabei um den Landeshaushalt. Den Weg für Sondierungen freigemacht hatte eine gemeinsame Vereinbarung der drei Parteien auf verbindliche Regeln, wie auf antisemitische Vorfälle reagiert werden soll. Die Berliner Linken-Chefin Wolter.
3: Denn Sicherheit ist mehr als Polizeischutz. Sicherheit heißt, ohne Angst zur Schule zu gehen, eine Kippa zu tragen, Hebräisch zu sprechen, ohne sich erklären zu müssen.
1: Gegen die Berliner Linkspartei gibt es Antisemitismusvorwürfe und den Vorwurf der Nähe zur organisierten Kriminalität. In der norwegischen Hauptstadt Oslo wird am späten Vormittag der diesjährige Friedensnobelpreisträger verkündet. Die Jury hatte diesmal die Wahl aus 208 Personen und 79 Organisationen. Im vergangenen Jahr hatte die venezolanische Oppositionsführerin Maria Corina Machado den Preis bekommen.
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1: Ich bin Moritz Einzel. Nach den tödlichen Schüssen auf zwei Behördenmitarbeiter in der Gemeinde Berngau in der Oberpfalz hat die Polizei den mutmaßlichen Täter festgenommen. Der 60-Jährige wurde dabei durch Schüsse leicht verletzt, sagte Polizeisprecherin Corinna Wild. Er hatte sich zuvor stundenlang in seinem Wohnhaus verschanzt.
2: Gegen 2.20 Uhr, also in den frühen Morgenstunden des heutigen Tages, ist dann die Festnahme erfolgt. Das ist durch ein schlagartiges Eindringen von unseren Spezialkräften der Fall gewesen. Und so konnte man dann den mutmaßlichen Schützen überwältigen und letztendlich dann auch festnehmen.
1: Der Mann hatte am Nachmittag zwei Mitarbeiter des Neumarkter Landratsamtes erschossen, einen Mann und eine Frau. Die beiden wollten eine routinemäßige Waffenkontrolle durchführen. Linke, Grüne und SPD in Berlin legen heute mit ihren Sondierungsgesprächen richtig los. Gestern hatten sich die drei Parteien unter anderem auf klare Regeln zum Umgang mit Antisemitismus verständigt. Berlins Linken-Chefin Wolter sagte, Jüdinnen und Juden müssten sich in der Bundeshauptstadt sicher fühlen können.
3: Bei Verstößen gegen diese Grundsätze entscheiden die Fraktionen nach ihren Regeln über Konsequenzen bis hin zum Ausschluss transparent und im Austausch mit den Partnern.
1: Bei den Sondierungen soll es heute um den Landeshaushalt gehen. In der norwegischen Hauptstadt Oslo wird am späten Vormittag verkündet, wer in diesem Jahr den Friedensnobelpreis erhält. Die Jury hatte dieses Mal die Wahl zwischen 287 Nominierten, deutlich weniger als im vergangenen Jahr. Damals hatte die venezolanische Oppositionsführerin Maria Corina Machado den Preis bekommen. Mit einem Länderspiel gegen Australien starten die deutschen Fußballerinnen heute in die WM-Saison. Vor der WM 2027 in Brasilien will Bundestrainer Christian Wück sein Team gegen außereuropäische Gegner testen. Anstoß der Partie gegen die Australierinnen in Karlsruhe ist um 20.30 Uhr. Am Dienstag spielen die deutschen Frauen dann in Bremen gegen Japan.
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1: Ich bin Moritz Einzel. Guten Morgen. Zugriff in der Nacht. In Berngau in Ostbayern hat die Polizei einen 60-jährigen Deutschen festgenommen. Der Mann verschanzte sich seit dem Nachmittag in seinem Wohnhaus, nachdem er zwei Mitarbeiter des Landratsamtes Neumarkt erschossen hatte. Polizeisprecher Michael Zaschka.
2: Mitarbeiter, die eine Waffenkontrolle, eine routinemäßige Waffenkontrolle durchführen wollten. Es kam dann zu einem Schüssen, wo beide verletzt wurden. Das eine war ein Mann, das andere eine Frau.
1: Beide erlagen ihren Verletzungen. Die Polizei drang gegen 2.20 Uhr in das Haus ein und nahm den mutmaßlichen Täter fest. Wer schwanger ist und vor der Geburt einen Bluttest auf eine Genabweichung wie Trisomie 21 machen will, soll nach dem Willen des Bundestags vorher eine Prüfung durchlaufen. Ein entsprechender Antrag hat im Parlament eine breite Mehrheit gefunden. Ein solcher Test, bezahlt von der Krankenkasse, zeigt, wie wahrscheinlich es ist, dass ein Kind eine Behinderung haben wird. In der norwegischen Hauptstadt Oslo wird am späten Vormittag der diesjährige Friedensnobelpreisträger verkündet. Die Jury hatte diesmal die Wahl aus 208 Personen und 79 Organisationen. Im vergangenen Jahr hatte die venezolanische Oppositionsführerin Maria Corina Machado den Preis bekommen. Nach Angriffen auf den Flughafen der saudi-arabischen Hauptstadt Riad setzen die Fluglinien der Lufthansa Group ihre Flüge dorthin erstmal aus. Bis zum 16. Oktober würden die Verbindungen gestrichen, hieß es. Die jemenitische Houthi-Miliz hatte Angriffe auf den Airport für sich reklamiert.
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4: Ich bin Vivian Marx. Guten Morgen. Drei hochwertige Banknotensammlungen sind in Schöneck im Main-Kinzig-Kreis spurlos verschwunden. Die Polizei sucht jetzt nach zwei maskierten Einbrechern, die bei ihrer Tat von einer Überwachungskamera gefilmt wurden. Wolke Kilt mit Details.
5: Die beiden Unbekannten haben es auf eine Wohnung am Kranzbergring abgesehen. Über eine Balkontür verschaffen sie sich Zugang und durchwühlen mehrere Schränke. Dabei stoßen sie auf drei hochwertige Banknotensammlungen, die sie mitgehen lassen. Anschließend verschwinden die Täter unerkannt. Was sie offenbar nicht bemerken, eine Überwachungskamera zeichnet den Einbruch auf. Auf den Bildern sind zwei maskierte Personen zu sehen, die beide etwa 1,80 Meter groß sein sollen. Die Kriminalpolizei wertet die Aufnahmen aus und hofft jetzt auf Hinweise, die zu den beiden Einbrechern führen.
4: In Aschaffenburg werden heute Azubis geehrt, die ihre Ausbildung erfolgreich abgeschlossen haben. Am Abend werden insgesamt 27 Auszubildende bei einer Auszeichnungsfeier der IHK Aschaffenburg für ihre Prüfungsergebnisse geehrt. Die jungen Fachkräfte haben in ihren jeweiligen Ausbildungsberufen besonders gut abgeschnitten und gehören damit zu den besten Absolventen der Region. Besonders erfolgreich waren in diesem Jahr auch zwei Absolventen aus dem Primavera-Land, die zu den Landesbesten in Bayern zählen. Oktoberfest oder 360-Grad-Filme. Zum Wochenendstart hat das Primavera-Land mehrere Veranstaltungen zu bieten. In Aschaffenburg macht etwa die MS Experimente Halt und ermöglicht Einblicke in Wissenschaft und Technik. Maxi Germann mit Details.
6: Die MS Experimenta bietet unter anderem Mitmachstationen, Workshops und 360-Grad-Filme. Besucher können dabei Wissenschaft und Technik an verschiedenen Stationen selbst ausprobieren und entdecken. Aber auch Oktoberfest wird gleich zweimal gefeiert. In Wesernkrund startet das Fest auf der Theresienwiese. In Laudenbach lädt der FV Kickers zum Oktoberfest ein. In Gelnhausen beginnt der Schelmenmarkt mit traditionellem Markttreiben und verschiedenen Angeboten in der Altstadt. Und wer es lieber musikalisch mag, kann bei der Soree im Pfälzer Schloss in Großumstadt vorbeischauen. Dort gibt es eine Mischung aus Jazz, Soul und Musical. Weitere Veranstaltungstipps gibt es auf primavera24.de.
4: Und alle Nachrichten aus der Welt gibt's wieder zur vollen Stunde.
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16: So, heute Morgen ist es zapfig und feucht, aber ja, im Laufe des Vormittags blinzelt kurz die Sonne durch. Da ist es jetzt weitestgehend trocken. Nachmittag, ja, da regnet es dann fast überall und das Wochenende ist dann generell ziemlich durchwachsen bei 14 bis 16 Grad. Wir starten morgen mit Regen, teilweise mit Sonne. Tagsüber ist es okay. Es ist windig. Es ist halt Herbst, Leute. Ne? Alles irgendwie dabei, das ganze Wochenende. Heute maximal übrigens 12, 13 Grad. Jetzt momentan echt frisch. Zwischen 4 und 8 Grad haben wir es nur. Und damit ist 6 Uhr.
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17: Ich bin Julia Wasilkow. Guten Morgen. Mitten in der Nacht hat die Polizei in der Oberpfalz zugeschlagen. Nach tödlichen Schüssen in Berngau ist der mutmaßliche Täter festgenommen worden. Er hatte zwei Mitarbeitende des Landratsamts Neumarkt erschossen. Moritz Einzel.
18: Der Mann und die Frau wollten am Nachmittag eine routinemäßige Waffenkontrolle durchführen. Da eröffnete der 60-Jährige das Feuer. Anschließend verschanzte er sich in seinem Wohnhaus. Gegen 2.20 Uhr in der Nacht dann der Zugriff. Polizeisprecherin Corinna Wild.
19: Das ist durch ein schlagartiges Eindringen von unseren Spezialkräften der Fall gewesen. Und so konnte man dann den mutmaßlichen Schützen überwältigen und letztendlich dann auch festnehmen.
18: Motiv und weitere Hintergründe sind noch unklar.
17: In der norwegischen Hauptstadt Oslo wird am Vormittag verkündet, wer in diesem Jahr den Friedensnobelpreis erhält. Die Jury hatte dieses Mal die Wahl zwischen 287 Nominierten, deutlich weniger als im vergangenen Jahr. In Berlin beginnen Linke, Grüne und SPD heute ihre Sondierungsgespräche. Ab dem Vormittag geht es dabei um den Landeshaushalt. Den Weg für Sondierungen freigemacht hatte eine gemeinsame Vereinbarung der drei Parteien auf verbindliche Regeln, wie auf antisemitische Vorfälle reagiert werden soll. Mit dem Länderspiel gegen Australien starten die deutschen Fußballerinnen heute in die WM-Saison. Vor der WM 2027 in Brasilien will Bundestrainer Christian Wück sein Team gegen außereuropäische Gegner testen. Gegnerinnen in Karlsruhe sind heute die Australierinnen. Am Dienstag spielen die deutschen Frauen dann in Bremen gegen Japan.
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16: Gleich haben wir es 3:06. Guten Morgen euch allen. Wenn ihr jetzt schon unterwegs seid, bitte aufpassen auf der B469 Richtung Mainhausen, wenn ihr fahrt. Bei Laudenbach liegen Gegenstände auf der Fahrbahn rum. So wie es ausschaut, mehrere Metallteile, Ratschen, Spanngurte. Da hat quasi einer alles verloren. Auf der B45 Richtung Hanau zwischen der Ausfahrt A3 und der 448, das heißt quasi Tannenmühlkreisel, steht ein defekter LKW, blockiert die rechte Spur. Und auch da liegen wohl Reifenteile und Fahrzeugteile auf der Fahrbahn. Alle Fahrstreifen sind irgendwie davon betroffen. Passt auf euch auf. So, in Gelnhausen geht ab jetzt nichts mehr. Da ist wegen des Schelmenmarkts zwischen der Berliner und der Heilerer Straße alles dicht. Dauert bis Dienstag. Blitzer am Bürgerhaus in Mainflingen. Den habe ich aktuell. Ansonsten keinen, wenn ihr allerdings was entdeckt. Vielleicht fahrt ihr ja an einem festen Blitzer vorbei, der gerade funktioniert hat. Dann meldet euch kostenlos unter der 0800 66 66 400.
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16: Und zack, Freunde, schon ist wieder Freitag. Wir starten gemeinsam Richtung Wochenende. Es ist viel los. Wenn ihr jetzt gerade die Äuglein aufmacht, dann startet ihr mit den besten 80ern. Guten Morgen.

0: coole Nummer. Coldplay und Feels Like I'm Falling in Love um 11 nach 6 an diesem Freitag. Ja, das Wochenende naht, Freunde. Es ist viel los. In Hößbach ist morgen Schlagerkerb. In Gelnhausen startet der Schelmenmarkt heute. In Freudenberg ist auch Kerb. Und in Frankfurt ist der Place to be für alle Leseratten unter euch, ne? Da startet die 78. Buchmesse. Über 4000 Aussteller sind vor Ort. Jamie aus unserer aktuellen Redaktion, du bist ja unser Messeexperte. Was kannst du so erzählen?
1: Die Buchmesse ist wie fast jedes Jahr riesig. Aussteller aus der ganzen Welt kommen hier in Frankfurt zusammen, um das älteste Medium zu feiern, das Buch. Und da sind ganz viele verschiedene Genres dabei. Also von Reiseführern über Kochbücher bis hin zu New Adult, Romantik, Horror, Thriller und viele weitere Bücher und Comics gibt's hier zu kaufen. Und natürlich gibt es auch immer ein Gastland. In diesem Jahr ist es Tschechien. Also könnt ihr euch auf viele tschechische Bücher und Autoren freuen.
0: Okay, du bist ja beim Aufbau sogar dabei gewesen. Hast also schon einen Einblick hinter die Kulissen der Buchmesse geworfen. Was hat denn bei dir besonders Eindruck hinterlassen?
1: Am meisten Eindruck hinterlassen haben bei mir eigentlich die privaten Standbauer, was die innerhalb kürzester Zeit für Konstrukte aufbauen, das ist schon verrückt. Abgesehen davon gibt es auch eine Ausstellung in der Festhalle, also da stehen dann verschiedene Autoren, die ihre Bücher vorstellen, und aber auch Automaten, an denen man Kartensets kaufen kann. Also die Pokémon-Karten, die sind ja sowieso schon sehr gefragt, die kann man hier kaufen, aber auch von anderen Spielen und Serien gibt es hier Kartensets. Ich glaube, Yu-Gi-Oh! Habe ich da noch gesehen. Also da ist für jeden was dabei, würde ich mal sagen. Und man muss aber grundsätzlich sagen, die Buchmesse ist einfach beeindruckend, egal ob man Buchfan ist oder nicht. Ich finde, man sollte auf jeden Fall einmal hingegangen sein, damit man überhaupt mal weiß, wie cool Bücher eigentlich sein können.
0: Ja, bis Sonntag könnt ihr auf jeden Fall auf die Buchmesse in Frankfurt gehen und vielleicht trefft ihr mit ein bisschen Glück ja auch so richtig prominente Autoren. Am Sonntag zum Beispiel Ralf Rute, dieser Comiczeichner, und auch Sebastian Fitzek. Vor Ort signieren Bücher, ja. Das lasse ich mir nicht entgehen. Ich guck am Sonntag mal selber vorbei. Und ihr startet jetzt ins Wochenende mit Aretha Franklin bei eurem Wohlfühlradio Primavera. Guten Morgen.

20 nach 6 mit Radio Primavera top informiert in den Tag. Im Primavera-Land wird gerade ein unbekannter Lebensretter gesucht. Der hat im September in Kahl am Campingsee einen Mann wiederbelebt und war dann einfach verschwunden. Jetzt sucht der Gerettete seinen Schutzengel, der vor Ort war. Alles dazu, sowie alles zum Brand gestern Mittag in Gelnhausen, hört ihr gleich in unserem Nachrichtenüberblick. Und denkt dran, morgen ist Welthundetag und wir suchen aktuell eure schönsten Fotos, Geschichten und Co. mit euren vierbeinigen Freunden. Schickt uns gerne Bilder, Sprachnachrichten und Co. per WhatsApp. Und alle Infos dazu gibt's natürlich auch auf primavera24.de. Guten Morgen.

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15: Heute früh frisch zwischen 5 und 8 Grad, herbstlich, normal. Erstmal starten wir trocken, teils sogar freundlich, sogar mit Sonnenschein in diesem Freitag. Tagsüber, am frühen Nachmittag zum Beispiel, kommt es aber dann wieder zu Regen. Teils mal ein bisschen mehr, teils mal ein bisschen weniger. Die Temperaturen, ja, gehen dann nicht mehr so wirklich hoch, 11 bis 14 Grad. Wir hatten es ja angekündigt, bleibt jetzt auch übers Wochenende so 15 bis 17 vielleicht. Aber von allem was dabei. Sonne, Wolken, Regen, Wind, so typisch herbstlich halt. Und damit ist

0: 7:30.
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2: Ich bin Vivian Marx. Guten Morgen. Ein umgestürzter Baum mitten auf der Autobahn. Auf der A45 hat es in der Nacht ordentlich gekracht. Zwischen dem Hanauer Kreuz und Alzenau Nord waren gleich 3 Fahrzeuge in einem Unfall verwickelt. Auslöser war ein Baum, der auf der Fahrbahn lag. 2 Menschen wurden bei dem Unfall leicht verletzt. Feueralarm mitten in der Gelnhäuser Altstadt. In der Röthergasse ist am Nachmittag ein Zimmerbrand ausgebrochen. Besonders brenzlig, in der historischen Altstadt stehen zahlreiche Fachwerkhäuser dicht an dicht. Die Flammen hätten sich schnell ausbreiten können. Die Feuerwehr bekommt die Lage aber rechtzeitig unter Kontrolle und verhindert Schlimmeres. Wer ist der geheimnisvolle Lebensretter vom Kahler Campingsee? Ein Mann sucht jetzt verzweifelt nach dem Unbekannten, der ihm das Leben gerettet hat. Mitte September hatte seine Ehefrau ihn leblos aus dem Wasser gezogen. Ein Ersthelfer, vermutlich ein Feuerwehrmann, begann sofort mit der Wiederbelebung und machte bis zum Eintreffen des Rettungsdienstes weiter. Der Mann hat den dramatischen Vorfall ohne bleibende Schäden überstanden und möchte sich jetzt persönlich bei seinem Retter bedanken. Der Kreisfeuerwehrverband Aschaffenburg sucht deshalb nach Zeugen und Hinweisen auf den unbekannten Helfer. Sperrmüll bestellen, kaputte Mülltonnen melden oder Müllsünder verpfeifen. Und das alles mit ein paar Klicks. Im Landkreis Aschaffenburg gibt es ab sofort eine neue Abfall-App. Damit lässt sich zum Beispiel die Sperrmüllabholung ganz bequem übers Handy beantragen, statt wie bisher mit ausgedruckten Formularen. Auch wilde Müllablagerungen oder überfüllte Glascontainer können direkt gemeldet werden. Obendrauf gibt es einen digitalen Abfallkalender, damit die Müllabfuhr nicht mehr vergessen wird. Die App ist kostenlos für Android und iPhone erhältlich. Und das passiert heute noch im Primavera-Land. Die MS Experimenta macht Station in Aschaffenburg, in Gelnhausen startet der Schelmenmarkt und in der Regionalliga Südwest treffen die Kickers Offenbach daheim auf den FC 08 Homburg. Und alle Nachrichten aus der Welt gibt's wieder zur vollen Stunde.
3: Dankeschön, Vivian.
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3: 6.33 Uhr. Aufpassen auf der 469 Richtung Weidhausen. Bei Laudenbach liegen immer noch Gegenstände auf der Fahrbahn. Da hat jemand ganz schön viel Sachen verloren, also Metallteile, Ratschen, Spanngurte und Co. Auf der B45 zwischen der A3 und dem Tannmühlkreisel steht ein defekter LKW, blockiert den rechten Fahrstreifen und auch da sind Fahrzeugteile auf der Fahrbahn. Und es steht ein defektes Auto, ich gucke gerade nochmal auf der 469, ja, Richtung Amorbach zwischen Niedernberg und Großwallstadt. Da ist der rechte Fahrstreifen blockiert, da gibt es ja nicht wirklich einen Standstreifen, dementsprechend da auch bitte vorsichtig fahren. Ansonsten, was habe ich noch? Ja, Gegenstände, genau, in Gelnhausen, ihr habt es gerade gehört, der Schelmenmarkt startet, seit gestern Abend sind dort Straßen gesperrt. Ihr werdet umgeleitet. Dauert ein bisschen. Unser einziger Blitzer ist ein Anhänger in Mainflingen am Bürgerhaus. Steht der noch? Ansonsten kommt er gut durch. Wenn ihr noch was habt, meldet euch kostenlos unter der 0800 66 66 400.
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3: Hallöchen. Radio Primavera. So, Freunde, heute Abend klingt sie in Aschaffenburg so. Was bei dieser brasilianischen Musik gemacht wird, darüber sprechen wir in dieser halben Stunde. Guten Tag!

0: größten Hits aller Zeiten hört ihr den ganzen Tag bei eurem Wohlfühlradio Primavera. Schönen guten Morgen wünscht der Fleckenstein. Ich hoffe, es geht euch allen gut. Sagt mal, habt ihr schon mal was von Capoeira gehört?
1: Da sind Elemente dabei, die dem Taekwondo ähnlich sind. Manche fragen, ob wir Karate machen. Manche sagen, das sieht aus wie Breakdance, aber irgendwie ist es nicht ganz Breakdance. Also es ist wirklich eine Mischung von allem.
0: Ja, das war Frank Döbler. Er trainiert die brasilianische Kampfkunst schon seit über 25 Jahren. Und heute Abend könnt ihr mal ausprobieren, wie euch Capoeira gefällt bei so einem Workshop in Aschaffenburg in der Brentano-Schule.
1: Es können alle mitmachen, groß, klein, schwer, leicht, Geschlecht ist auch unabhängig. Das ist ja eine bestehende Gruppe. Da werden viele fortgeschrittene Anfänger erwartet. Das heißt, das ist auch eine günstige Gelegenheit, da einzusteigen und auch jeden Schwierigkeitsgrad bekommt man damit.
0: Vielleicht habt ihr Lust, dann nix wie ab heute Abend in die Brentano-Schule nach Aschaffenburg und Capoeira kennenlernen. Vielleicht habt ihr auch Lust auf was anderes. In Amorbach ist heute Abend noch ein schönes Orgelkonzert in einer Kirche. Also da wird die Kirchenorgel so richtig, richtig strapaziert. Oder ihr kommt nach Leidersbach. Da ist morgen Chor trifft Blasmusik. Auch interessant. Klickt euch mal auf primavera24.de. Wir haben wirklich alle Veranstaltungen, die wir finden konnten, für euch auf einer Liste zusammengefasst. Schönen guten Morgen. Ja.

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0: Lighthouse Family bringt euch in den Freitag. Schönen guten Morgen mit Radio Primavera. Wir leben in der schönsten Region der Welt. Bei uns gibt's so viel Tolles. Ne? Wir haben viel Wald im Primavera-Land. Wir haben Berge, wir haben den Main. Und eigentlich braucht's keine Vergleiche unserer Landkreise. Aber für Prima Sonntag haben wir's mal gemacht. Wir haben den Kreis Aschaffenburg verglichen mit dem Kreis Miltenberg. Es gibt Unterschiede, aber es gibt auch Gemeinsamkeiten. Ne? Maxi Germann aus der Redaktion.
1: Was die beiden Landkreise verbindet, ist natürlich der Spessart. Und der ist jetzt gerade im Herbst mit den bunten Blättern einfach traumhaft. Dazu kommen jede Menge Ausflugsziele, wie zum Beispiel das Wasserschloss, der Hahnenkamm oder auch die Kollenburg oder das Kloster Engelberg. Und auch bei Bier und Wein sind beide Landkreise ganz vorne mit dabei. Es gibt jede Menge Weinberge und Brauereien mit echter Tradition. Das Brauhaus Faust in Miltenberg gibt es zum Beispiel schon seit fast 400 Jahren. Und beim Wohnen ist zwar die Miete im Landkreis Miltenberg günstiger, dafür steigt sie aber aktuell schneller an als im Landkreis Aschaffenburg. Und natürlich haben wir noch richtig viele Feste und Märkte. Vor allem jetzt wieder zur Herbstzeit geht's da richtig rund.
0: Ja, und wenn ihr wissen wollt, was die beiden Landkreise noch so alles voneinander unterscheidet oder wo sie sich ähnlich sind, das lest ihr jetzt am Wochenende in der aktuellen Ausgabe der Prima Sonntag. Euch allen einen schönen guten Morgen.

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25: Also ist noch alles okay? Im Laufe des Tages wird es deutlich nasser, sehe ich gerade im Wetterradar. Aber das nehmen wir jetzt heute Morgen definitiv so hin. Sonne und Wolken im Mix, wobei die Wolken echt überwiegen. Und es ist auch frisch. Momentan Temperaturen von euch gemeldet zwischen 4 und 7 Grad nur. Und es werden maximal 12, 13 heute im Laufe des Tages. Am Wochenende zwischen 14 und 17 Grad, irgendwie alles mit dabei. Sonne, Wolken, Regen und auch windig. Und damit ist es 7 Uhr.
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26: Ich bin Julia Wasilkow. Guten Morgen. Die Polizei hat nach den tödlichen Schüssen auf 2 Behördenbeschäftigte in Berngau in der Oberpfalz den mutmaßlichen Täter in der Nacht festgenommen. Dabei ist der 60-Jährige durch Schüsse in ein Bein leicht verletzt worden. Der Festnahme war ein stundenlanger Großeinsatz vorausgegangen. Der Mann hatte bei einer routinemäßigen Waffenkontrolle am Nachmittag 2 Mitarbeitende des Landratsamtes erschossen. Anschließend verschanzte er sich in seinem Haus. Er hat 13 Menschen auf einem Militärstützpunkt getötet und 32 weitere verletzt. Dafür wurde ein Mann in den USA zum Tode verurteilt. Bald wird die Strafe vollstreckt und die Welt kann dabei zusehen. Die Hinrichtung des Amokläufers soll live übertragen werden. Franziska Spicker.
27: Die letzte öffentliche Hinrichtung in den USA liegt fast ein Jahrhundert zurück. 1936 war das, noch vor dem Zweiten Weltkrieg. Deshalb ist die Aufruhr nun groß. 2009 hat ein damaliger Psychiater des US-Heeres auf einem Militärstützpunkt 13 Menschen getötet. Anfang Dezember soll er nun hingerichtet werden und das soll über einen Livestream gezeigt werden. Den demokratischen Senator Chris Murphy erinnert das an die Terrormiliz Islamischer Staat.
26: Altkanzler Gerhard Schröder sorgt mit einem Besuch bei Russlands Präsident Putin erneut für Kritik. Schröder war wegen eines neuen Aufsichtsratsposten bei einer russischen Supermarktkette in Moskau und hat dann Putins 74. Geburtstag mitgefeiert. Grüne und FDP kritisieren den Besuch scharf, weil Russland weiter Krieg gegen die Ukraine führt. Immer mehr Jugendliche verlassen die Schule ohne Abschluss. Im Schuljahr 2024/25 waren es knapp 65.000. Das sind über 8% aller Absolventen und die höchste Quote seit 20 Jahren. Das geht aus Daten des Statistischen Bundesamts hervor.
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25: 3 nach 7, es sind viele Gegenstände wieder weggeräumt, aber aufpassen auf der B45 Richtung Hanau. Zwischen der A3 und dem Tannbühlkreisel steht noch ein LKW auf dem rechten Fahrstreifen. Da ist es eh schon eng, das ist kurz vor der Baustelle, wahrscheinlich sogar schon in der Baustelle. Ja, also passt da bitte auf. Auf der 469 Richtung Mainhausen, wenn ihr fahrt, zwischen Niedernberg und Großwallstadt, steht auf dem rechten Fahrstreifen auch ein defektes Auto. Es gibt da ja keinen Standstreifen, dementsprechend ist es echt eng. Ansonsten kommt er gut durch in Gelnhausen, noch die Sperrung wegen des Schelmenmarktes. Ne? Da wisst ihr Bescheid, ihr werdet umgeleitet, braucht ein paar Minütchen mehr. Und in Mainflingen steht der Blitzer am Bürgerhaus. Wenn ihr noch was entdecken solltet, vielleicht fahrt ihr ja an einem Blitzer vorbei jetzt gleich, dann meldet euch kurz bei uns. Kostenlos unter der 0800 66 66 400. Das ist die Nummer direkt zu uns ins Studio. Passt gut auf euch auf.
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25: So, morgen ehren wir die besten Freunde des Menschen. Ja. Es ist Welthundetag morgen, allerdings könnt ihr uns heute schon eure schönsten Hundebilder schicken oder Hundegeschichtchen erzählen. Wir haben schon ganz viel bekommen. Geht per WhatsApp, Sprachnachricht, Bild schicken, 060 21 388 399. Worüber wir uns übrigens auch mal unterhalten müssen, Hundenamen. Ja, das ist eine witzige Geschichte.

0: Mr. Post Malone um 10 nach 7. Es ist Freitag, es ist der 9. Oktober und morgen ist Welttag des Hundes. Heißt, da können wir den Kleinen mal einen extra Knochen spendieren morgen. Ne? Allerdings suchen wir heute schon eure schönsten Hundegeschichten oder eure schönsten Hundebilder. Ihr könnt einfach alles WhatsAppen an den 060 21 388 399. Klickt euch mal auf primavera24.de, kriegt ihr dann auch alles nochmal erklärt. Ne? Ah, man kann so viel erleben mit den treuen Begleitern. Ne? Auch im Radio zum Beispiel, wenn man unterbrochen wird beim Arbeiten.
1: Denn die Gefahren für die heimischen Arbeitsplätze sind zu groß und sie können angesichts der allgemeinen Konjunkturlage auch nicht einfach außer Acht gelassen werden.
2: Ricky, gehst du hierher?
0: Der Ricky! Gehst du hierher? Mensch, ne? Ja, ist auch immer witzig, wenn man mit Hasso und Co. spricht, oder? Spricht ihr mit Hunden?
3: Nachdem sie gekämmt wurde, sage ich ihr dann immer, oh, du bist aber hübsch.
4: Ja, dem Luis, also dem erzähle ich alles. Auch Sachen, die ich vielleicht meinem besten Freund nicht erzählen würde.
5: Ja, ich fluch öfter mit ihm, da er sich oft nicht benimmt.
0: Ja, das war übrigens der kleine Elvis im Hintergrund. Elvis, das sind auch, ne? Es gibt nichts Cooleres als einen richtig coolen Hundenamen. Ich weiß nicht, wie heißt denn euer Hund? Also, ich habe immer gesagt, wenn ich mir mal einen Hund zulege, dann wird der Otto heißen. Weil Otto finde ich, Otto ist ein perfekter Hund. Otto, kommt da her! Ja, ihr könnt gerne noch hier WhatsAppen. Schreibt uns 060 21 388 399. Wir suchen eure

0: Viertel nach sieben. Ihr macht uns zum schnellsten und besten Verkehrsservice. Ich habe jetzt in wenigen Minuten zwei Blitzer reinbekommen. Einmal in Sulzbach, in der Franz-Schüssler-Straße. Das ist eine 30er-Zone. Und wenn ihr von Schmerlenbach nach Aschaffenburg reinfahrt, an der Schellenmühle, weiß jetzt nicht, ob da 30 oder 50 ist, aber fahrt bitte vorsichtig, kommt gut an.
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singt automatisch mit, oder? Über sieben Brücken, Peter Maffay. Um 20 nach 7 bei eurem Wohlfühlradio Primavera. Guten Morgen. Es ist schon wieder Freitag. Es ist so viel geboten, die Tage. Heute Abend, 18 Uhr, ist der Profi-Orgler Michael Schütz aus Berlin in Amorbach zu Gast. Und der spielt auf Kirchenorgeln so coole Sachen. Fluch der Karibik zum Beispiel. Ist das verrückt? Und er hat noch viel mehr im Gepäck. Also von James Bond bis hin zu Star Wars spielt er alles. Und dazu auch natürlich generell die größten Hits aller Zeiten. Schaut vorbei heute Abend, 18 Uhr, Abteikirche Amorbach. Und es gibt noch viel mehr. Morgen, Schlagerkerb in Hößbach im Kultur- und Sportpark. Das wird auch super. Dann ist natürlich Schelmenmarkt in Gelnhausen. Aber klickt euch einfach mal generell auf primavera24.de und dann auf unsere Veranstaltungen, weil es ist so viel los. Und das nehmen wir natürlich mit in der schönsten Region der ganzen Welt. Euch allen einen schönen guten Morgen.

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7: Boah, wann hatten wir das zuletzt mal tagsüber, dass es so kalt ist? Maximal nur noch so 11, 12 Grad heute. Das war Mitte Mai, ich habe nicht mal geguckt. Ja, hatten wir das zuletzt im Primavera-Land. Jetzt heute brauchen wir definitiv das Herbstjäckchen und auch den Regenschirm nicht vergessen. Es wird immer wieder nass, gerade am Nachmittag. Auch wenn es jetzt gerade echt okay ist, aber die Temperaturen sind frisch. Zwischen 3 und 6 Grad habt ihr uns nur gemeldet. Und damit ist 7:30.
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1: Ich bin Vivian Marx. Guten Morgen. Ein umgestürzter Baum mitten auf der Autobahn. Auf der A45 hat es am Abend gleich dreimal gekracht. Zwischen dem Hanauer Kreuz und Alzenau Nord war kurz vor der hessischen bayerischen Landesgrenze ein Baum auf die Fahrbahn gestürzt. Drei Autofahrer bemerkten das Hindernis offenbar zu spät und krachten mit ihrem Wagen dagegen. Zwei Menschen wurden dabei leicht verletzt, alle drei Autos beschädigt. Wie hoch der entstandene Schaden ist, steht noch nicht fest. Im Primavera-Land geht es Müllsündern jetzt an den Kragen. Während der Landkreis Aschaffenburg auf eine neue Abfall-App setzt, sollen im Kreis Offenbach KI-Müllblitzer gegen illegal entsorgten Abfall helfen. Marlene Dietschert berichtet.
2: Im Landkreis Aschaffenburg können über die neue App jetzt illegale Müllablagerungen, überfüllte Container und kaputte Mülltonnen gemeldet werden. Andere Städte gehen noch einen Schritt weiter. In Offenbach steht bereits ein KI-Müllblitzer. Auch Dietzenbach und Oberzhausen prüfen den Einsatz solcher Kameras. Und Maintal setzt jetzt auf einen KI-Chatbot, der Fragen rund um die Müllentsorgung beantwortet. Wie dreist manche Müllsender vorgehen, zeigt zuletzt ein Fall aus Gründau. Dort wurde so viel Abfall auf einem Radweg verteilt, dass die Strecke komplett gesperrt werden muss.
1: 600.000 Euro. So viel Geld hat Babenhausen jetzt in die Modernisierung seiner Kläranlage gesteckt. Nach mehr als 25 Jahren wurde dort eine Anlage zur Schlammeindickung erneuert, die für eine zuverlässigere und effizientere Abwasserreinigung sorgt. Doch damit nicht genug. Noch in diesem Monat startet der Austausch der Blockheizkraftwerke für weitere 1,1 Millionen Euro. Außerdem soll der marode Abwasserauslauf in die Gesprenz saniert werden. Und das passiert heute noch im Primavera-Land. Die MS Experimenta macht Station in Aschaffenburg. In Gelnhausen startet der Schelmenmarkt. Und in der Regionalliga Südwest treffen die Kickers Offenbach daheim auf den FC 08 Homburg. Und alle Nachrichten aus der Welt gibt's wieder zur vollen Stunde.
3: Dankeschön, Vivian.
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3: 7:35, guten Morgen, bitte aufpassen auf der B45 Richtung Hanau. Zwischen der A3 und dem Tannmühlkreisel steht immer noch ein defekter LKW, blockiert die rechte Spur. Außerdem auf der B469 Richtung Mainhausen zwischen Niedernberg und Großwallstadt. Auch da steht ein defektes Auto, blockiert die rechte Spur. Steht eigentlich auf dem Standstreifen, aber der ist ein bisschen zu schmal. Ne? Dementsprechend müsst ihr ausweichen. Ansonsten ist alles gut. Wir haben etliche Blitzer von euch gemeldet. Auf der 469 Richtung Mainhausen, am alten Parkplatz vor der B26 in der 100er-Zone, hat mir der Jonas gerade durchgegeben. Dankeschön. Zwischen Schmerlenbach und Aschaffenburg an der Schellenmühle steht einer stadteinwärts in der 50er. In Sulzbach in der Franz-Schüssler-Straße habt ihr einen entdeckt in der 30er. Und in Mainflingen am Bürgerhaus steht noch der Anhänger. Habt ihr noch was? Dann meldet euch kostenlos unter der 0800 66 66 400.
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3: Ich freue mich.

0: Asche auf mein Haupt. 20 vor 8, euch allen einen schönen guten Morgen. Die Daniela hat sich gerade bei mir gemeldet und hat gesagt, hier Fleckenstein, das Pannenauto auf der 469 steht Richtung Amorbach, nicht Richtung Mainhausen, wie du es gerade gesagt hast. Zwischen Niedernberg und Großwallstadt. Also bitte aufpassen, da steht ein Pannenfahrzeug auf der rechten Spur. Jetzt wird es ja langsam hell und man kann es ein bisschen besser erkennen. Kommt gut und sicher an. So, wir starten in Richtung Wochenende mit dem Hinweis, es ist Wochenende. Ja, das ist mit Abstand die beste Nachricht, wobei Lilli Tunschkoll hat auch noch Good News für uns.
1: In Deutschland ist erstmals ein Patient regulär mit einer CRISPR-Gentherapie behandelt worden. Der 19-Jährige leidet an einer schweren erblichen Blutkrankheit und war bisher regelmäßig auf Bluttransfusionen angewiesen. Mithilfe der Genschere wurden seine Stammzellen verändert, sodass sein Körper wieder selbstständig Blutfarbstoff bilden kann. Dann haben Forschende in Italien aus Muschelschalen und Hafensedimenten einen neuen Baustoff entwickelt. Aus dem Calciumcarbonat der Muschelschalen entsteht eine Art Biozement. So können künftig tausende Tonnen Muschelabfälle wiederverwendet werden, zum Beispiel im Straßenbau. Und dann gibt's noch was Kleines von hier. Der Vereinsring Aschaffenburg-Schweinheim feiert am Wochenende sein 50-jähriges Bestehen. Dazu werden zahlreiche Ehrengäste erwartet, unter anderem aus Politik und Wirtschaft. Gefeiert wird das Ganze am Sonntag, zuerst mit einem Festgottesdienst in der Pfarrkirche Maria Geburt und anschließend in einem Festzug durch Schweinheim.
0: Dankeschön, Lilly. Also das mit den Muschelstraßen finde ich persönlich ja schon cool, ne? Muss ich ganz ehrlich gestehen. Naja, wenn ihr noch mehr gute Nachrichten braucht, es ist Wochenende. Das muss lang. Und obendrauf natürlich wunderschöne Wohlfühlmusik. Die machen gutes Gefühl. Hier ist die Münchner Freiheit bei Primavera.

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You are not alone. Du bist nicht alleine. Passt zum nächsten Thema. Ihr startet in den Tag mit Radio Primavera und wir sprechen nicht nur über unsere Vierbeiner heute, sondern auch über eine ganz besondere Eselin, nämlich Jule aus dem Haibacher Wildpark. Was ihr so widerfahren ist und was da alles so passiert, darüber sprechen wir in der nächsten Stunde.

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18: Es ist gerade freundlich, aber frisch. Die Temperaturen momentan von euch gemeldet zwischen 4 und 7 Grad nur. Ha, also, ihr braucht ein dickeres Jäckchen, wenn ihr jetzt rausgeht. Und es bleibt heute den ganzen Tag relativ frisch. 9 bis 12 Grad werden es heute maximal. Ja, das ist richtig herbstlich. Im Laufe des Tages kommen dann auch wieder dickere Wolken und die haben dann auch wieder Regen im Gepäck. Gerade so am Nachmittag wird es recht ungemütlich werden. Das Wochenende dann komplett durchwachsen von allem, was dabei. Ab und an tröpfelt es ein bisschen. Es ist windig. Dazwischen gibt's aber auch sonnige Abschnitte bei 14 bis 17 Grad. Und damit ist 8 Uhr.
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20: Wasilkow, guten Morgen. Mitten in der Nacht hat die Polizei in der Oberpfalz zugeschlagen. Nach tödlichen Schüssen in Berngau ist der mutmaßliche Täter festgenommen worden. Er hatte zwei Mitarbeitende des Landratsamts Neumarkt erschossen. Moritz Einzel.
21: Der Mann und die Frau wollten am Nachmittag eine routinemäßige Waffenkontrolle durchführen. Da eröffnete der 60-Jährige das Feuer. Anschließend verschanzte er sich in seinem Wohnhaus. Gegen 2.20 Uhr in der Nacht dann der Zugriff. Polizeisprecherin Corinna Wild.
22: Das ist durch ein schlagartiges Eindringen von unseren Spezialkräften der Fall gewesen. Und so konnte man dann den mutmaßlichen Schützen überwältigen und letztendlich dann auch festnehmen.
21: Motiv und weitere Hintergründe sind noch unklar.
20: Mit einer Reform will die Bundesregierung den Führerschein günstiger machen. Doch wie viel können Fahrschüler künftig tatsächlich sparen? Bundesverkehrsminister Bilger hat jetzt zum ersten Mal konkrete Zahlen genannt. Es sollen mehrere hundert Euro, im besten Fall sogar bis zu 1000 Euro sein, sagte Bilger der Welt. Bei den Schülerprotesten in Frankreich sind gestern mehr als 70.000 Menschen auf die Straße gegangen. Ein Großteil von ihnen hat an Aktionen vor Schulgebäuden teilgenommen, die weiteren an Protestmärschen. Mehr als 500 Personen wurden festgenommen. Seit Mitte September wollen Schülerinnen und Schüler mit den Blockaden bessere Lernbedingungen durchsetzen. Mit einem Länderspiel gegen Australien starten die deutschen Fußballerinnen heute in die WM-Saison. Vor der WM 2027 in Brasilien will Bundestrainer Christian Wück sein Team gegen außereuropäische Gegner testen. Gegnerinnen in Karlsruhe sind die Australierinnen. Am Dienstag spielen die deutschen Frauen dann in Bremen gegen Japan.
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18: Gleich haben wir es 8:03. Guten Morgen auf den Straßen. Es ist ein bisschen was los. Wir haben Pannenfahrzeuge und zwar auf der B45 Richtung Hanau zwischen der A3 und dem Tannenmühlkreisel. Kurz vor der Baustelle ist der rechte Fahrstreifen blockiert, wird ein bisschen enger. Dementsprechend da bitte aufpassen. Dann habe ich gerade eine WhatsApp reinbekommen, die kann ich nicht richtig deuten. Pannen-LKW auf der A3 Richtung Aschaffenburg bei Kleinostheim. Auf der Brücke. Ah ja, genau, also da, wo es wahrscheinlich, wo die Parallelspur ist. Steht da zwar auf dem Seitenstreifen, aber auch da bitte vorsichtig ranfahren. Ansonsten ist alles gut. Wir haben noch etliche Blitzer von euch gemeldet bekommen. Auf der 469 Richtung Mainhausen am alten Parkplatz vor der B26 in der 100er. Zwischen Schmerlenbach und Aschaffenburg an der Schellenmühle statt einwärts in der 50er. In Sulzbach. In der Franz-Schüssler-Straße in der 30er-Zone steht einer und in Mainflingen am Bürgerhaus steht noch der Anhänger. Und falls ihr noch was sehen solltet, ihr könnt euch gerne melden, kostenlos unter der 0800 66 66 400.
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18: Anlässlich des Tages des Hundes morgen feiern wir heute unsere vierbeinigen Freunde auf alle Fälle. Ihr könnt uns eure Geschichten erzählen, ihr könnt uns Bilder schicken, alles gerne per WhatsApp. Klickt euch auch einfach mal rein auf primavera24.de und dann bin ich sehr gespannt, was ihr so zu erzählen habt von euren Freunden.

0: Song for Whoever um 7:45 bei eurem Wohlfühlradio Primavera. Guten Morgen wünscht der Fleckenstein. Schön, dass ihr alle mit dabei seid. Wir starten gemeinsam Richtung Wochenende und es ist ja auch ordentlich was los. Ich habe heute Morgen schon ganz, ganz viel verraten, wo ihr hin könnt. Und Marlene aus unserer Redaktion ist jetzt bei mir. Guten Morgen.
1: Guten Morgen.
0: So, du hast auch ein bisschen was für uns rausgesucht, was sonst noch so los ist jetzt die Tage, gell?
1: Ja, da erwartet euch auf jeden Fall ganz viel Unterschiedliches. In Hasselroth gibt's was für die Senioren. Und zwar wird in der Friedrich-Hofacker-Halle in Niddermittlau die traditionelle Seniorenkerb veranstaltet.
0: Ja, ist was für mich, merkst schon.
1: Ja. Ja, die Landfrauen bieten hier ihren leckeren Kuchen an und außerdem gibt's die Hasselrother Hausmusik zum Mitsingen.
0: Super.
1: Und wer jetzt nochmal so richtig Party machen will und nochmal das Oktoberfest-Feeling fühlen will, ist in Westerngrund richtig. Hier kann man auf der Theresienwiese in Dirndl und Tracht feiern.
0: Sehr gut. Das ist, glaube ich, eines der größten. Ich habe es schon irgendwie mal gelesen, noch nie selber da gewesen, aber ganz cool, ja.
1: Ist eines der beliebtesten in der Region.
0: Ja, siehst du, guck an.
1: Und in Rodenbach gibt es jetzt was für Lesefans. Beim sogenannten Bücherclinch in der Gemeindebücherei treten 4 Lese-Champions gegeneinander an und versuchen das Publikum von ihrem Lieblingsbuch zu überzeugen. Die Zuschauer sind nämlich auch die Jury zugleich. Aha. Und bewerten am Ende, welches Buch gewinnt.
0: Ich muss jetzt gerade mal sagen, weil ich gelacht habe, ne? Hast mal schön das Mikrofon dermaßen runtergerissen gerade, deswegen hat man sie auch nicht verstanden. Aber passt gut. Marlene, danke schön. Also der Buchwettbewerb passt natürlich perfekt zum Start der Buchmesse. Ne? Der geht ja heute auch los in Frankfurt. Vielleicht schaut er da ja auch mal vorbei im Messegelände. Danke auf alle Fälle für die Tipps. 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

19 nach 8 mit Radio Primavera und einem guten Gefühl Richtung Wochenende. Morgen ist übrigens Welttag des Hundes. Dementsprechend, wir wollen heute eure Geschichten und eure Bilder mit euren vierbeinigen Freunden. Die sammeln wir heute. Könnt ihr uns gern WhatsAppen an die 060 21 388 399. Könnt ihr uns auch eine Sprachnachricht schicken. Was habt ihr schon Schönes erlebt mit Fifi und Co.? Aber wir sprechen nicht nur über Vierbeiner, sondern auch über die Eselin Jule heute. Die Jule lebt im Haibacher Wildpark und sie hatte vor ein paar Wochen krasse Zahnschmerzen, musste sogar operiert werden. Ja, die gute Nachricht, die OP ist gut gelaufen. Jule ist mittlerweile wieder zurück bei ihren Eselfreundinnen Elli und Nelly. Allerdings ist Jule halt nicht krankenversichert. Und so sitzt die Gemeinde jetzt auf den 4.000 Euro OP-Kosten. Und jetzt kommen die Haibacher und generell Tierfreunde im Primavera-Land ins Spiel. Weil am Sonntag gibt es ein großes Spendenfest für Jule. Es gibt Kaffee und Kuchen. Ihr könnt Jule und ihre Freundin besuchen. Und vielleicht auch ein paar Euros spenden für die Behandlung. Ne? Also, wenn ihr Jule und die Gemeinde unterstützen wollt, gleichzeitig einen schönen Tag verbringen wollt im Wildpark, dann schaut gerne vorbei am Sonntag beim großen Spendenfest. Um 12 Uhr geht's los. Ist doch eine schöne, süße Geschichte. Bleibt bei uns. Guten Morgen. Mhm.

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16: So, heute Vormittag ist es zum Teil noch echt freundlich und aufgelockert. Es gibt auch noch ein bisschen Sonne zu Gesicht. Aber im Laufe des Mittags und am Nachmittag zieht es zu. Und dann regnet es dann auch mal länger anhaltend. Gerade am Nachmittag auch mal kräftig. Und die Temperaturen bleiben frisch. Aktuell zwischen 4 und 7 Grad nur, später maximal 12. Und damit ist 8:30.
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17: Ich bin Vivian Marx, guten Morgen. Ein umgestürzter Baum mitten auf der Autobahn. Auf der A45 hat es am Abend gleich dreimal gekracht. Zwischen dem Hanauer Kreuz und Alzenau Nord war kurz vor der hessischen bayerischen Landesgrenze ein Baum auf die Fahrbahn gestürzt. Drei Autofahrer bemerkten das Hindernis offenbar zu spät und krachten mit ihrem Wagen dagegen. Zwei Menschen wurden dabei leicht verletzt, alle drei Autos beschädigt. Wie hoch der entstandene Schaden ist, steht noch nicht fest. Ein brennender Fasnachtswagen hat bei Wächtersbach eine gefährliche Kettenreaktion ausgelöst. Im Stadtteil Wittgenborn stand der Wagen gestern lichterloh in Flammen. Durch den

0: Starken Wind griff das Feuer auf ein benachbartes Carport über und zerstörte auch einen Traktor und einen Wohnwagen. Während des Brandes explodierten dazu noch zwei Gasflaschen. Die Feuerwehren aus Wächtersbach und Wittgenborn konnten gerade noch verhindern, dass die Flammen auch auf ein Wohnhaus übergriffen. Verletzt wurde glücklicherweise niemand. Happy End am Kahler Campingsee. Der gesuchte Lebensretter ist gefunden. Nach einem dramatischen Notfall Mitte September hatte ein Mann verzweifelt nach dem Unbekannten gesucht, der ihm das Leben gerettet hat. Seine Ehefrau hatte ihn damals leblos aus dem Wasser gezogen. Mehrere Ersthelfer begannen mit der Wiederbelebung. Der Mann überlebte ohne bleibende Schäden und wollte sich unbedingt persönlich bedanken. Jetzt konnte der gesuchte Helfer ausfindig gemacht werden. Achterbahn, Geisterbahn und jede Menge Nervenkitzel. In Gelnhausen geht es ab heute wieder rund. Der Schelmenmarkt startet und sorgt in der Innenstadt auch für zahlreiche Straßensperrungen. Marlene Dietscheid mit Details.
1: Mehr als 130 Schausteller und Marktbeschicker verwandeln Gelnhausen bis Montag in einen riesigen Rummelplatz. Erstmals mit dabei sind die zweistöckige Geisterbahn Zombie und das Funhaus Villa Wahnsinn. Für Autofahrer bedeutet das allerdings einige Umwege. Unter anderem sind Bereiche der Frankfurter Straße, der Berliner Straße und der Barbarossa Straße betroffen. Die Hauptverkehrsachse durch die Innenstadt wird ab heute Abend bis Sonntagabend komplett gesperrt. Besucher können unter anderem am Hallenbad und an den Schulen parken.
0: Und alle Nachrichten aus der Welt gibt's wieder zur vollen Stunde.
2: Dankeschön, Vivian.
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2: 8.33 Uhr, guten Tag auf den Straßen. Zum Glück alles so gut wie wieder weggeräumt, außer auf der B45 Richtung Hanau. Zwischen der A3-Ausfahrt und dem Tannmühlkreisel steht immer noch ein LKW, blockiert die rechte Spur. Da ist jetzt eh schon eng, also fahrt vorsichtig. Ansonsten, ihr habt es gerade gehört, in Gelnhausen sind wegen des Schelmenmarktes ab heute viele Straßen gesperrt. Ihr werdet umgeleitet. Ansonsten alles gut. Geblitzt wird auf der 469 Richtung Mainhausen am alten Parkplatz vor der B26 in der 100er. Zwischen Schmerlenbach und Aschaffenburg an der Schellenmühle stadteinwärts in der 50er. In Sulzbach in der Franz-Schüssler-Straße in der 30er und in Mainflingen am Bürgerhaus in der 30er. Vielen Dank euch, wenn ihr noch was habt. Ihr könnt euch natürlich gerne melden, kostenlos unter der 0800 66 66 und die 400.
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2: Habt ihr Bock? Ja, ich auch. Und passend dazu natürlich zum Start Richtung Wochenende. Perfekte Musik, die ein gutes Gefühl macht. Ich verstehe da immer James Bond oder Zack Barr mit einem Kumpel von mir. Aber es heißt Sex Bomb. Tom Jones bei eurem Wunschradio.

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Der Jürgen hat sich gerade bei mir gemeldet und gesagt, hier Flinkstall, ich habe noch einen Blitzer. Und zwar am Ortsausgang von Erlensee am Vogelschutzpark. Richtung Hanau, wenn ihr fahrt, ist eine 60er-Zone. Passt gut auf euch auf. Kommt gut in den Freitag. Guten Morgen.

0: besten 80er und die machen einfach ein gutes Gefühl. Elton John um 20 vor 9 bei eurem Wohlfühlradio. Heute Abend klingt es in Aschaffenburg so. Okay, man kann sich jetzt bei der Musik nicht wirklich viel vorstellen. Fakt ist aber, dass dazu akrobatisch und echt konzentriert gekämpft wird. Capoeira ist eine Kampfsportart, die Tanz, Akrobatik und Kampf miteinander verbindet. Frank Döppler macht es seit 25 Jahren.
1: Das ist wirklich alles zusammen. Wir nennen das Spiel im Kreis. Spielen zwei. Die können sich duellieren. Die können auch zart miteinander umgehen. Aber man muss immer vorsichtig sein. Also ich würde das mehr unter Kampfsport einordnen.
0: Und wie ist es für Frank infiziert worden?
1: Ich erinnere mich, das war vor sehr, sehr langer Zeit. Da bin ich an der Copacabana vorbeigelaufen in meinem Urlaub. Dann habe ich dort einen Kreis gesehen mit Menschen, Instrumenten. Da war alles mit guter Laune. Ich habe Akrobatik gesehen, das hat mich sofort angesprochen, hat mir sehr gut gefallen. Kurz danach kam auch der Film raus, Only the Strong mit Mark Dacascos. Von da an wusste ich, das ist mein Sport.
0: Und heute Abend haben alle, die sich Capoeira mal selbst anschauen wollen, die Chance, es auszuprobieren in der Brentano-Schule in Aschaffenburg. Gibt's nämlich einen Workshop? Könnt ihr einfach vorbeikommen, ne? Vielleicht lasst ihr euch ja auch wie Frank anstecken. Wäre doch eine coole Geschichte.

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0: 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Schönen guten Morgen. So, nochmal ein kleiner Überblick Richtung Wochenende. Heute Abend gibt's Orgelmusik in der Abteikirche in Amorbach. Da läuft halt mal Star Wars, wenn sich Michael Schütz an die Tasten setzt. Ist schon cool, oder? 18 Uhr geht's los. Da zeigt euch der Star-Organist, was er kann. Tickets gibt's an der Abendkasse, genauso übrigens morgen noch bei der Schlagerkerb in Hößbach. Da hört sich alles nach Dieter Thomas Kuhn an.
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Schlagerprinz ist da. Kurz nach 19 Uhr geht's los bei der großen Schlagerkerb in Hößbach. Außerdem ist in Gelnhausen Schelmenmarkt das ganze Wochenende, ne? In Leidersbach ist Konzert. Chor trifft Blasmusik ist das Motto. Also viel los. Schaut's euch gern selbst an. Unsere Liste mit ganz vielen Veranstaltungstipps zwischen Amorbach und Wächtersbach findet ihr auf primavera24.de. Wir sind euer Radio aus der Region für die Region. Guten Morgen.

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20: So, jetzt am Vormittag ist es schön, aber frisch. Die Temperaturen zurzeit von euch gemeldet zwischen 4 und 8 Grad nur. Ha! Im Laufe des Tages werden es auch nicht mehr als 12. Teilweise bleiben wir sogar im einstelligen Bereich hängen. Und am Nachmittag kommt dann auch mal teils kräftiger Regen, zeigt das Wetterradar an. Das Wochenende ist dann typisch herbstlich, von allem was dabei. Sonne, Wolken, Regen. Ziemlich windig ist es bei 13 bis 17 Grad maximal. Und damit ist 9 Uhr.
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21: Ich bin Julia Wasilkow. Guten Morgen. Für viele ist er mittlerweile unbezahlbar geworden. Der Führerschein. Das will die Bundesregierung ändern. Mit einer Reform soll der Führerschein günstiger werden. Diana Kramer.
22: Im bundesweiten Schnitt kostet der Führerschein aktuell rund 3.400 Euro, teilweise aber auch deutlich mehr. Hier soll die Reform gegensteuern. Mit mehr digitalem Unterricht und weniger Sonderfahrten über Land und nachts zum Beispiel und weniger Papierkram. Stand jetzt sollen die neuen Regeln im neuen Jahr in Kraft treten. Bundestag und Bundesrat müssen noch zustimmen.
21: In Berngau in der Oberpfalz hat ein Mann zwei Mitarbeiter des Landratsamts bei einer Waffenkontrolle erschossen. In der Nacht konnte die Polizei den mutmaßlichen Täter überwältigen und festnehmen. Er soll gestern Nachmittag bei einer routinemäßigen Überprüfung das Feuer eröffnet haben. Anschließend verschanzte er sich in einem Wohnhaus. Warum er die beiden Behördenvertreter getötet hat, ist unklar. Um 11 Uhr verkündet die norwegische Nobeljury, wer den diesjährigen Friedensnobelpreis erhält. Vorgeschlagen worden sind insgesamt 208 Personen und rund 80 Organisationen. Auch US-Präsident Trump ist unter den Nominierten. Dass er geehrt wird, ist aber unwahrscheinlich. Altkanzler Gerhard Schröder sorgt mit einem Besuch bei Russlands Präsident Putin erneut für Kritik. Schröder war wegen eines neuen Aufsichtsratsposten bei einer russischen Supermarktkette in Moskau und hat dann Putins 74. Geburtstag mitgefeiert. Grüne und FDP kritisieren den Besuch scharf, weil Russland weiter Krieg gegen die Ukraine führt.
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20: 9:03, guten Tag. Immer noch aufpassen auf der B45 Richtung Hanau, wenn ihr fahrt. Zwischen der Ausfahrt zur A3 und dem Tannmühlkreisel steht ein defekter LKW, blockiert die rechte Spur. Dann in Gelnhausen gibt's ab heute Abend, da läuft ja der Schelmenmarkt jetzt. Dann seit gestern Abend sind dort Sperrungen. Dauert bis Dienstagmorgen, ihr werdet aber umgeleitet. Eine Umleitung ist auch ausgeschildert natürlich. Ansonsten alles gut. Geblitzt wird auf der 469 Richtung Mainhausen am Parkplatz der B26 in der 100er-Zone. Wenn ihr am Ortsausgang Erlensee am Vogelschutzpark Richtung Hanau unterwegs seid, da ja auf Höhe vom Vogelschutzpark in der 60er ist auch einer aufgestellt. Zwischen Schmerlenbach und Aschaffenburg steht einer an der Schellenmühle, stadteinwärts in der 50er. In Sulzbach in der Franz-Schüssler-Straße in der 30er habt ihr einen durchgegeben. Und in Mainflingen am Bürgerhaus in der 30er, der steht ja schon ewig. Und wenn ihr noch was habt, könnt ihr euch sehr gerne melden, kostenlos unter 0800 66 66 und die 400.
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20: Morgen ist Welttag des Hundes und wir suchen heute eure schönsten Hundegeschichten oder auch einfach eure schönsten Hundebilder. Könnt ihr uns WhatsAppen und wir werden dann gleich jetzt nochmal einen Blick drauf werfen, was man mit Hunden so alles erleben kann. Wirklich witzige Geschichten. Und wir fragen euch, ob ihr denn mit euren Fifis sprecht. Bleibt bei uns. Guten Morgen.

0: größten Hits aller Zeiten hört ihr bei eurem Wohlfühlradio Primavera. Gleich ist es 8:45. Übrigens morgen Welthundetag, Freunde. Ne? Hatten es heute Morgen ja schon davon. Wir suchen eure schönsten Hundegeschichten. Ihr könnt sie uns WhatsAppen an die 060 21 388 399. Ganz viele von euch schicken uns auch Hundebilder. Das ist schön. Macht einfach mit, wenn ihr ein Fifi zu Hause habt. Ne? Manchmal sind sie schon süß. Ne? Zum Beispiel der Ricky, der auch mal hier beim Arbeiten stört.
1: Denn die Gefahren für die heimischen Arbeitsplätze sind zu groß und sie können angesichts der allgemeinen Konjunkturlage auch nicht einfach außer Acht gelassen werden.
2: Ricky, gehst du hier, ja?
0: Ja, Ricky. Ruhig. Ne? Ja. Was wir euch heute früh auch gefragt haben, sprecht ihr eigentlich mit euren Hunden? Kleiner Spoiler, ja, ihr tut's.
3: Nachdem sie gekämmt wurde, sage ich ihr dann immer, oh, du bist aber hübsch.
4: Ja, dem Luis, also dem erzähle ich alles, auch Sachen, die ich vielleicht meinem besten Freund nicht erzählen würde.
5: Ja, ich fluche öfter mit ihm, da er sich oft nicht benimmt.
0: Ja, wenn der Rambo nicht spurt, ne, der kleine Chihuahua, dann gibt's eben Ärger. Schickt uns gern auch noch eure Bilder mit euren Hunden, schreibt uns eure schönsten Geschichten oder was immer ihr wollt. Primavera24.de findet ihr alle Infos dazu. Und wir ehren unsere vierbeinigen Freunde morgen zum Tag des Hundes. Jetzt gibt's Right Said Fred für euren Start Richtung Wochenende in eurem Wohlfühlradio Primavera. Guten Morgen!

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11: So, ich habe gerade mit Lars aufgelegt, er hat gesagt, bitte lass es nicht regnen, Fleckenstein. Ja, ich gebe mein Bestes, zumindest bis heute Nachmittag kriege ich es, glaube ich, noch hin. Da ist es relativ freundlich, wobei hier und da jetzt schon dickere Wolken ins Primavera-Land ziehen. Später regnet es dann auch mal kräftig, gerade so am Nachmittag. Und die Temperaturen, ja, sie sind und bleiben herbstlich. Jetzt aktuell sind wir locker im einstelligen Bereich. Von euch gerade gemeldet zwischen 5 und 8 Grad nur und mehr als 12, 13 werden es heute definitiv auch nicht. Die nächsten Tage, ja, alles dabei, typisch herbstlich, 14 bis 17 Grad maximal. Aber das Schöne ist, neben Wind und Regen gibt es auch immer wieder Sonne. Und damit ist 9:30.
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12: Ich bin Vivienne Marx, guten Morgen. Ein umgestürzter Baum mitten auf der Autobahn. Auf der A45 hat es am Abend gleich dreimal gekracht. Zwischen dem Hanauer Kreuz und Alzenau Nord war kurz vor der hessischen bayerischen Landesgrenze ein Baum auf die Fahrbahn gestürzt. Drei Autofahrer bemerkten das Hindernis offenbar zu spät und krachten mit ihrem Wagen dagegen. Zwei Menschen wurden dabei leicht verletzt, alle drei Autos beschädigt. Wie hoch der entstandene Schaden ist, steht noch nicht fest. Ein brennender Fasnachtswagen hat bei Wächtersbach eine gefährliche Kettenreaktion ausgelöst. Im Stadtteil Wittgenborn stand der Wagen gestern lichterloh in Flammen. Durch den starken Wind griff das Feuer auf ein benachbartes Carport über und zerstörte auch einen Traktor und einen Wohnwagen. Während des Brandes explodierten dazu noch zwei Gasflaschen. Die Feuerwehren aus Wächtersbach und Wittgenborn konnten gerade noch verhindern, dass die Flammen auch auf ein Wohnhaus übergriffen. Verletzt wurde glücklicherweise niemand. Happy End am Karler Campingsee. Der gesuchte Lebensretter ist gefunden. Nach einem dramatischen Notfall Mitte September hatte ein Mann verzweifelt nach dem Unbekannten gesucht, der ihm das Leben gerettet hat. Seine Ehefrau hatte ihn damals leblos aus dem Wasser gezogen. Mehrere Ersthelfer begannen mit der Wiederbelebung. Der Mann überlebte ohne bleibende Schäden und wollte sich unbedingt persönlich bedanken. Jetzt konnte der gesuchte Helfer ausfindig gemacht werden. Achterbahnen, Geisterbahnen und jede Menge Nervenkitzel. In Gelnhausen geht es ab heute wieder rund. Der Schelmenmarkt startet und sorgt in der Innenstadt auch für zahlreiche Straßensperrungen. Marlene Dietscheid mit Details.
13: Mehr als 130 Schausteller und Marktbeschicker verwandeln Gelnhausen bis Montag in einen riesigen Rummelplatz.

0: Erstmals mit dabei sind die zweistöckige Geisterbahn Zombie und das Funhaus Villa Wahnsinn. Für Autofahrer bedeutet das allerdings einige Umwege. Unter anderem sind Bereiche der Frankfurter Straße, der Berliner Straße und der Barbarossa Straße betroffen. Die Hauptverkehrsachse durch die Innenstadt wird ab heute Abend bis Sonntagabend komplett gesperrt. Besucher können unter anderem am Hallenbad und an den Schulen parken.
1: Und alle Nachrichten aus der Welt gibt's wieder zur vollen Stunde.
2: Dankeschön, Vivian.
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2: 9.33 Uhr, guten Tag auf den Straßen. Es wird weggeräumt auf der B45 Richtung Hanau. Zwischen A3 und dem Tannmühlkreisel blockiert immer noch ein kaputter LKW die rechte Spur. Außerdem, ich habe ja mit Lars telefoniert, er hat mir gleich zwei Unfälle gemeldet auf der Großostheimer Straße. Einmal Richtung Großostheim raus, also von der Scharfenburg kommend, kurz nach der DPD-Ampel. Und dann hat er gesagt, und der andere Unfall ist statt einwärts, fast auf gleicher Höhe, ein bisschen weiter vorne. Die Unfälle gucken sich quasi an, hat er gesagt. Ja, hoffentlich ist da nicht so viel passiert. Ihr habt es gerade gehört, in Gelnhausen ist ja ab heute Schelmenmarkt. Dementsprechend sind viele Straßen gesperrt. Ihr werdet aber umgelitten. Aha. Und Blitzer habe ich auch noch auf der B469 Richtung Meinhausen am alten Parkplatz vor der B26 in der 100er-Zone. Außerdem am Ortsausgang von Erlensee, wenn ihr Richtung Hanau fahrt, beim Vogelschutzpark in der 60er. Zwischen Schmerlenbach und Aschaffenburg an der Schellenmühle statt einwärts in der 50er. In Sulzbach City in der Franz-Schüssler-Straße. 30 ist da erlaubt und in Mainflingen am Bürgerhaus dürfte auch noch einer stehen. Auch da ist 30. Falls ihr was aktualisieren könnt, vielleicht hat ja auch ein Blitzer mittlerweile abgebaut, ist umgezogen oder ihr habt einen neuen entdeckt, dann meldet euch kostenlos. 0800 66 66 400.
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9.43 Uhr, ganz kurzer Blick auf die Straßen. Ich habe gute Nachrichten, es ist alles weggeräumt. Also alles, was irgendwie rumlag an Gegenständen und auch an LKWs. Ihr habt wieder freie Fahrt. Kommt gut und sicher an. Wir haben noch etliche Blitzer, die hört ihr gleich nach unserem Nachrichtenüberblick aus der Welt um 10. Also wenn ihr könnt, bleibt irgendwie bei uns und genießt den Tag mit Primavera.

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0: Also noch ist es schön. Im Laufe des Tages wird es aber immer bedeckter und später regnet es dann auch mal teilweise kräftig. Die Temperaturen gehen noch minimal hoch. Also jetzt aktuell haben wir einstellige Werte von euch gemeldet zwischen 4 und 9. Maximal 13 werden es im Laufe des Tages. Die Aussichten, ja, das Wochenende durchwachsen. Herbstlich von allem was dabei, aber auch mal länger Sonne. Bei Temperaturen zwischen 14 und 17 Grad. Und damit ist 10 Uhr.
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1: Ich bin Julia Wasilkow. Immer mehr junge Menschen haben keinen Schulabschluss. Laut Statistischem Bundesamt beendeten im Schuljahr 2024/25 knapp 65.000 Jungen und Mädchen ihre Ausbildung ohne Zeugnis. 10 Jahre zuvor waren es rund 45.000 gewesen. Gestiegen ist auch der Anteil der Schulabbrecher. Mit einer Reform will die Bundesregierung den Führerschein günstiger machen. Doch wie viel können Fahrschüler künftig tatsächlich sparen? Bundesverkehrsminister Bilger hat jetzt zum ersten Mal konkrete Zahlen genannt. Es sollen mehrere hundert Euro, im besten Fall sogar bis zu 1.000 Euro sein, sagte Bilger der Welt. Nach den tödlichen Schüssen gestern bei einer Waffenkontrolle in Berngau in der Oberpfalz sitzt der Schock tief. Der Verdächtige wurde festgenommen, doch viele Fragen sind noch offen. Helen Martin.
2: Was war das Motiv des 60-Jährigen? Was sind die weiteren Hintergründe? All das noch unklar. Heute will die Polizei weitere Details bekannt geben. Eine Mitarbeiterin und ein Mitarbeiter des Landratsamts Neumarkt in der Oberpfalz wollten gestern eine routinemäßige Waffenkontrolle bei dem mutmaßlichen Täter durchführen. Der eröffnete plötzlich das Feuer. Der 54-jährige Mann und seine 45 Jahre alte Kollegin sterben.
1: Linke, Grüne und SPD wollen am Vormittag ihre Sondierungsgespräche für eine neue Berliner Landesregierung fortsetzen. Heute soll unter anderem über den Landeshaushalt beraten werden. Die Finanzlage ist angespannt. Grundlage der Sondierungsgespräche ist eine gemeinsame Vereinbarung der drei Parteien. Darin haben sie sich auf Grundsätze zum Schutz jüdischen Lebens verständigt.
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0: Gleich haben wir es 3:10. Guten Tag auf den Straßen. Es ist alles ruhig. Natürlich nochmal der Hinweis, in Gelnhausen ist Schelmenmarkt. Da ist in der Stadt wirklich viele Straßen sind dicht. Dementsprechend werdet ihr außenrum gelitten. Plant da ein bisschen mehr Zeit ein. Ansonsten alles beseitigt, alle Gegenstände weg, alle Pannenfahrzeuge weg. Gut. Geblitzt wird auf der B469 Richtung Mainhausen am Parkplatz vor der B26 in der 100er-Zone. Am Ortsausgang von Erlensee am Vogelschutzpark Richtung Hanau, wenn ihr fahrt, da ist 60. Wenn ihr von Schmerlenbach Richtung Aschaffenburg reinfahrt, an der Schellmühle statt einwärts in der 50er und in Sulzbach in der Franz-Schüssler-Straße in der 30er. Habt ihr noch was für uns, dann meldet euch gerne. Ich habe jetzt mal den Blitzeranhänger in Mainhausen, den habe ich rausgenommen in Mainfling. Der steht jetzt schon lang genug, aber vielleicht fahrt ihr an ihm vorbei. Ihr könnt ihn gerne bestätigen. Das Ganze natürlich kostenlos unter der 0800 66 66 und die 400.
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10: Also jetzt am Vormittag gibt's hier und da noch ein bisschen Sonnenschein, wobei schon dicke Wolken unterwegs sind. Im Laufe des Mittags und am Nachmittag werden sie auch immer dichter. Und es kann dann auch mal teils länger anhaltend regnen. Am Abend, ja, da ist es hier und da trocken, hier und da nass. Die Temperaturen bleiben eh kalt. Zwischen 9 und 12 Grad Höchsttemperatur haben wir momentan noch nicht. Wir sind so zwischen 4 und 8 Grad momentan. Und damit ist 10:30.
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11: Ich bin Vivian Marx. Guten Tag. Die nächste Hiobsbotschaft für die Wirtschaft im Primavera-Land. Schon wieder steht ein Autozulieferer vor dem Aus. Im Main-Kinzig-Kreis sollen rund 460 Arbeitsplätze verschwinden. Und es ist längst nicht der einzige Betrieb in unserer Region, der Stellen streicht oder ganz dicht macht. Maxi Germann mit Einzelheiten.
12: Rund 460 Jobs stehen durch die geplante Schließung von OP Mobility in Sintal bis Ende 2027 auf der Kippe. Die Kreisspitze des Main-Kinzig-Kreises spricht von einem herben Schlag und will die Beschäftigten unterstützen. Gespräche mit der Arbeitnehmervertretung sind bereits geplant. Doch auch andere Betriebe im Primavera-Land stecken in der Krise. Bei Lehr in Gründau sollen rund 180 Stellen wegfallen. In Dorf Bruzelten schließt Magna mit über 200 Beschäftigten. Bei Automotive in Walderschaff wackeln rund 300 Jobs. Bei Kubota in Rottgau fallen 42 weg. Auch die Schaeffler Ersatzteillager in Karlstein und Kleinostheim mit rund 400 Leiharbeitern werden aufgelöst. Continental in Babenhausen will früher schließen und Evonik in Hanau-Wolfgang weitere Stellen streichen.
11: Kaum ein Baum hat den verheerenden Waldbrand in Walderschaff unbeschadet überstanden. Laut Forstexperten sind bis zu 98% des Baumbestandes beschädigt und müssen größtenteils gefällt werden. Vor rund zwei Wochen haben sich Gemeinde, Forstexperten und Waldbesitzer getroffen, um die Aufräumarbeiten und Wiederaufforstung zu besprechen. Bevor die Arbeiten starten können, müssen noch Versicherungsfragen geklärt und die Ermittlungen der Staatsanwaltschaft abgewartet werden. Bürgermeister Markus Grimm sagte gegenüber Primavera:
13: Das Problem an der Sache ist jetzt ganz einfach, dass das ganze Verfahren, weil es ja einen Verursacher gibt, einen Funkensprung ja am Weidezaun, dass das noch bei der Staatsanwaltschaft liegt. Und solange das noch bei der Staatsanwaltschaft liegt, kann die Versicherung diesbezüglich nicht eintreten. Das ist das, was wir jetzt noch abwarten. Grundsätzlich ist es so, dass wir dann groß und

0: Unternehmen wahrscheinlich beauftragen werden, der das Holz dann schlägt, weil 95% des Baumbestandes ist beschädigt und das Holz dann entnimmt und natürlich dann auch über die nächsten Jahre dann wieder aufforstet.
1: Ein brennender Fasnachtswagen hat bei Wächtersbach eine gefährliche Kettenreaktion ausgelöst. Im Stadtteil Wittgenborn stand der Wagen gestern lichterloh in Flammen. Durch den starken Wind griff das Feuer auf ein benachbartes Carport über und zerstörte auch einen Traktor und einen Wohnwagen. Während des Brandes explodierten dazu noch zwei Gasflaschen. Die Feuerwehren aus Wächtersbach und Wittgenborn konnten gerade noch verhindern, dass die Flammen auch auf ein Wohnhaus übergriffen. Verletzt wurde glücklicherweise niemand. Und alle Nachrichten aus der Welt gibt's wieder zur vollen Stunde.
2: Dankeschön, Vivian.
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2: 10.33 Uhr, guten Tag auf den Straßen, es ist alles ruhig. Kommt bitte gut und sicher, neuer Ziel. Passt auf euch auf, geblitzt wird auf der B469 Richtung Mainhausen. Am alten Parkplatz vor der B26 ist in diese Richtung eine 100er-Zone. Am Ortsausgang von Erlensee am Vogelschutzpark Richtung Hanau, wenn ihr fahrt, in der 60er. Zwischen Schmerlenbach und Aschaffenburg an der Schellmühle statt einwärts in der 50er. In Sulzbach in der Franz-Schüssler-Straße in der 30er und in Mainflingen am Bürgerhaus ebenfalls in der 30er. Da steht noch der Anhänger. Wenn ihr noch was sehen solltet, dann meldet euch gerne kostenlos unter der 0800 66 66 400.
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5: Der Herbst ist da und so fühlt es sich auch an. Zwischen Wächtersbach und Ammerbach bei einer Höchsttemperatur von 12 Grad, also ziemlich frisch. Am Nachmittag kommt noch mal ein bisschen Regen auf uns zu. Dafür bleibt es am Wochenende größtenteils trocken. Und damit ist es auch schon 11 Uhr.
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6: Ich bin Julia Wasilkow. Kreml-Chef Putin feiert Geburtstag und der Altkanzler feiert mit. Auf Gerhard Schröder prasselt nach dem Besuch in Russland heftige Kritik ein. Die Grünen-Politikerin Göring-Eckardt schrieb bei X: Eine Schande für Deutschland, ein Verrat an Europa. Deutliche Worte fand auch Marie-Agnes Strack-Zimmermann. Die Vorsitzende des Verteidigungsausschusses des Europaparlaments schrieb: Gerhard Schröder, Deutschlands frechster Rentner. Für viele ist er mittlerweile unbezahlbar geworden. Der Führerschein, das will die Bundesregierung ändern. Mit einer Reform soll der Führerschein günstiger werden. Diana Kramer.
17: Im bundesweiten Schnitt kostet der Führerschein aktuell rund 3.400 Euro, teilweise aber auch deutlich mehr. Hier soll die Reform gegensteuern. Mit mehr digitalem Unterricht und weniger Sonderfahrten über Land und nachts zum Beispiel und weniger Papierkram. Stand jetzt sollen die neuen Regeln im neuen Jahr in Kraft treten. Bundestag und Bundesrat müssen noch zustimmen.
6: In Frankreich reagiert die Regierung erstmals mit konkreten Maßnahmen auf die anhaltenden Proteste von Schülerinnen und Schülern. Kurzfristig sollen 3.000 Vertretungslehrer eingesetzt werden. Sie sollen an den Schulen helfen, an denen der Lehrermangel am drängendsten ist. In Frankreich demonstrieren seit Wochen Schülerinnen und Schüler für bessere Lernbedingungen. Ärger vor dem Formel-1-Rennen in Singapur. Am Eingang zum Fahrerlager sind mehrere Personen festgenommen worden. Wie Bild Online berichtet, fanden die Behörden bei Kontrollen offenbar E-Zigaretten und nicht versteuerte Zigaretten. Unter den Festgenommenen sollen auch Mitglieder von Formel-1-Teams sein. Vapen ist in Singapur komplett verboten. Allein für die Nutzung können umgerechnet rund 7.000 Euro Strafe fällig werden.
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5: Wir gucken zusammen auf die Straßen. Da habe ich zwar gerade keine Meldung für euch, aber ganz viele Blitzer. Und zwar auf der B469 Richtung Mainhausen am alten Parkplatz vor der B26. Hier sind 100 erlaubt. Ortsausgang Erlensee am Vogelschutzpark in Richtung Hanau. Das ist eine 60er-Zone. Zwischen Schmerlenbach und Aschaffenburg an der Schellenmühle. Stadteinwärts, hier sind 50 erlaubt. Und in Sulzbach in der Franz-Schüssler-Straße, hier sind 30 erlaubt. Fahrt also langsam. Falls ihr noch was gesehen habt oder einen Blitzer, Stau, irgendwas, dann meldet euch gerne unter der kostenlosen Nummer, die 0800 66 66 400.
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5: Mit mir, Jamie Wagner. Ich wünsche euch einen schönen Tag.

0: Ah, Eros Ramazzotti, wie schön. Es ist 11:15 und ihr hört euer Wohlfühlradio Primavera. Das Wochenende steht vor der Tür und was gibt es Schöneres, als mit guten Nachrichten ins Wochenende zu starten? Und die hat heute meine Kollegin Lilly Tunschkoll für euch.
1: Und ist erstmals ein Patient regulär mit einer CRISPR-Gentherapie behandelt worden. Der 19-Jährige leidet an einer schweren erblichen Blutkrankheit und war bisher regelmäßig auf Bluttransfusionen angewiesen. Mithilfe der Genschere wurden seine Stammzellen verändert, sodass sein Körper wieder selbstständig Blutfarbstoff bilden kann. Dann haben Forschende in Italien aus Muschelschalen und Hafensedimenten einen neuen Baustoff entwickelt. Aus dem Calciumcarbonat der Muschelschalen entsteht eine Art Biozement. So können künftig tausende Tonnen Muschelabfälle wiederverwendet werden, zum Beispiel im Straßenbau. Und dann gibt's noch was Kleines von hier. Der Vereinsring Aschaffenburg-Schweinheim feiert am Wochenende sein 50-jähriges Bestehen. Dazu werden zahlreiche Ehrengäste erwartet, unter anderem aus Politik und Wirtschaft. Gefeiert wird das Ganze am Sonntag, zuerst mit einem Festgottesdienst in der Pfarrkirche Maria Geburt und anschließend in einem Festzug durch Schweinheim.
0: Ja, danke dir, Lilly. Und weitere Veranstaltungen neben dem Vereinsring-Jubiläum findet ihr natürlich auf primavera24.de.
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9: Es ist ganz schön ungemütlich draußen. Eigentlich das perfekte Wetter, um sich mit einem Buch und einem Tee auf die Couch zu legen. Stellenweise wird es dann später auch noch nass. Aber dafür sieht das Wochenende ein bisschen schöner aus mit einer Temperatur um die 14 und 16 Grad. Und damit ist es 11:30.
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10: Ich bin Vivian Marx. Guten Tag. 8 Anläufe und immer noch kein Prozessbeginn. Am Amtsgericht Aschaffenburg platzt schon wieder eine Verhandlung gegen Ramona Storm. Die AfD-Landtagsabgeordnete sollte sich am kommenden Montag wegen eines geteilten Hitlergrußvideos verantworten. Jetzt wird der Prozess erneut verschoben. Lilly Tunschkoll mit Details.
11: Eigentlich sollte Storm am Montag vor dem Amtsgericht Aschaffenburg stehen. Doch daraus wird wieder nichts, wie uns die Pressesprecherin des Landgerichts auf Primavera-Nachfrage bestätigte. Warum der Prozess erneut verschoben werden musste, ist noch unklar. Der nächste Termin ist jetzt erst für Januar 2027 geplant. Mehr als 1,5 Jahre nach dem ursprünglich angesetzten Prozessbeginn. Mal war die zuständige Richterin krank, mal der Verteidiger verhindert. Hintergrund des Prozesses ist ein Video aus dem Jahr 2023, das Storm auf Facebook geteilt haben soll. Darauf zeigt ein Mann bei einer Demonstration den Hitlergruß. Gegen einen Strafbefehl über nach eigenen Angaben 24.000 Euro hatte Storm Einspruch eingelegt.
10: Die nächste Hiobsbotschaft für die Wirtschaft im Primavera-Land. Schon wieder steht ein Autozulieferer vor dem Aus. Im Main-Kinzig-Kreis sollen rund 460 Arbeitsplätze verschwinden und es ist längst nicht der einzige Betrieb in unserer Region, der Stellen streicht oder ganz dicht macht. Maxi Germann mit Einzelheiten.
12: Rund 460 Jobs stehen durch die geplante Schließung von OP Mobility in Sintal bis Ende 2027 auf der Kippe. Die Kreisspitze des Main-Kinzig-Kreises spricht von einem herben Schlag und will die Beschäftigten unterstützen. Gespräche mit der Arbeitnehmervertretung sind bereits geplant. Doch auch andere Betriebe im Primavera-Land stecken in der Krise. Bei Lehr in Gründau sollen rund 180 Stellen wegfallen. In Dorf Bruzelten schließt Magna mit über 200 Beschäftigten. Bei Automotive in Walderschaff wackeln rund 300 Jobs. Bei Kubota in Rottgau fallen 42 weg. Auch die Schaeffler Ersatzteillager in Karlstein und Kleinostheim mit rund 400 Leiharbeitern werden aufgelöst. Continental in Babenhausen will früher schließen und Evonik in Hanau-Wolfgang weitere Stellen streichen.
10: Ein brennender Fasnachtswagen hat bei Wächtersbach eine gefährliche Kettenreaktion ausgelöst. Im Stadtteil Wittgenborn stand der Wagen gestern lichterloh in Flammen. Durch den starken Wind griff das Feuer auf ein benachbartes Carport über und zerstörte auch einen Traktor und einen Wohnwagen. Während des Brandes explodierten dazu noch 2 Gasflaschen. Die Feuerwehren aus Wächtersbach und Wittgenborn konnten gerade noch verhindern, dass die Flammen auch auf ein Wohnhaus übergriffen. Verletzt wurde glücklicherweise niemand. Und alle Nachrichten aus der Welt gibt's wieder zur vollen Stunde.
9: Danke dir, Vivian.
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9: Ja, in Gelnhausen sind wegen dem Schelmenmarkt einige Straßen bis teilweise Dienstag gesperrt. Aber keine Sorge, eine Umleitung ist natürlich eingerichtet. Blitze habe ich auch wieder ein paar für euch. Und zwar nur noch in Ortsausgang Erlensee am Vogelschutzpark in Richtung Hanau. Hier sind 60 erlaubt, also fahrt da besonders vorsichtig. Habt ihr noch

0: Was gesehen, Blitzer oder Stau, dann meldet euch gerne unter der kostenlosen Nummer bei mir. Und das ist die 0800 66 66 400.
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0: Ihr hört den Mittag bei Radio Primavera und mit einem guten Gefühl steuern wir langsam aber sicher aufs Wochenende zu. Mit einem Erfolgsmoment startet auch bestimmt heute die Projektgruppe Unter meinen psychisch stark in den Tag. Die Gruppe wurde gestern mit dem Unterfränkischen Inklusionspreis 2026 ausgezeichnet und setzt sich dafür ein, dass offener mit psychischer Gesundheit umgegangen wird und Vorurteile abgebaut werden. Nuschka Kruschke erklärt uns im Primavera-Interview, warum solche Projekte für die Inklusion so wichtig sind.
1: Warum das wichtig ist, weil das die einzig heutzutage akzeptable Form ist, damit umzugehen. Es geht darum, gemeinsam zu wirken.
0: Ja, während dem Projekt haben Menschen mit und ohne psychische Beeinträchtigung 16 Bilder gemalt, die auch schon durch den Landkreis Aschaffenburg und Landkreis Miltenberg gezogen sind. Für die Projektgruppe gab es neben der Auszeichnung auch noch 2.500 Euro Preisgeld. Hier geht es jetzt ganz entspannt weiter mit Ray Parker Jr. und Ghostbusters.

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2: Für uns geht's heute nach Tokio. In der japanischen Hauptstadt erwartet euch eine spannende Mischung aus Tradition und Moderne. Bei einer Temperatur von 25 Grad könnt ihr den berühmten Shibuya Crossing besuchen, durch die bunten Straßen schlendern oder ihr gönnt euch eine leckere Portion Sushi. Oder wir gehen ein bisschen südlicher nach Sydney. In der australischen Metropole könnt ihr euch auf Sonne und jede Menge Sehenswürdigkeiten freuen. Schaut euch das berühmte Opernhaus an, spaziert über die Harbour Bridge oder entspannt am Bondi Beach. Und wenn ihr Lust auf einen Ausflug habt, könnt ihr die Küste erkunden und den Blick aufs Meer genießen. Wir wünschen einen schönen Urlaub.
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4: In Walderschaff und Obernburg sind es gerade so um die 11 Grad mit einer dicken Schicht von Wolken am Himmel vor der Sonne, also bleibt es heute auch erstmal so, bis am Nachmittag der Regen kommt. Morgen wird es dann erstmal nass, aber am Nachmittag lässt sich dann tatsächlich auch mal die Sonne wieder blicken und damit ist's kurz nach 12.
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24: Ich bin Julia Wassilkow. Seit Jahrzehnten setzt sie sich für Menschenrechte ein. Das ist jetzt mit dem Friedensnobelpreis honoriert worden. Bekommen hat ihn die südafrikanische Menschenrechtlerin Navatim Pillay. Sie ist 85 Jahre alt, war 6 Jahre lang UN-Hochkommissarin für Menschenrechte und zuvor Richterin am Internationalen Strafgerichtshof in Den Haag. Zuletzt leitete sie eine UN-Kommission, die Menschenrechtsverletzungen im Gazastreifen und in Israel untersuchte. Gestern sind bei einer routinemäßigen Waffenkontrolle in Berngau im Landkreis Neumarkt in der Oberpfalz 2 Behördenmitarbeiter erschossen worden. Laut Bayerns Innenminister Herrmann ist das Motiv des Mannes nach wie vor unklar.
25: Denn das alles ist, nachdem es eine unangekündigte Kontrolle war, ja nicht anzunehmen, dass er darauf in irgendeiner Weise vorbereitet war. Warum das so eskaliert ist, wir wissen das alles am gegenwärtigen Zeitpunkt nicht.
24: Der 60-Jährige sei zuvor nicht polizeibekannt gewesen, so Herrmann weiter. Der Mann wurde gestern nach einem stundenlangen Einsatz festgenommen. Kreml-Chef Putin feiert Geburtstag und der Altkanzler feiert mit. Auf Gerhard Schröder prasselt nach dem Besuch in Russland heftige Kritik ein. Die Grünen-Politikerin Göring Eckardt schrieb bei X: Eine Schande für Deutschland, ein Verrat an Europa. Deutliche Worte fand auch Marie-Agnes Strack-Zimmermann. Die Vorsitzende des Verteidigungsausschusses des Europaparlaments schrieb: Gerhard Schröder, Deutschlands frechster Rentner. Beamte der US-Einwanderungsbehörde ICE haben bei einem Einsatz wieder einen Menschen angeschossen. Der Vorfall ist nach Behördenangaben gestern im New Yorker Stadtteil Bronx passiert. Dort war der Mann aus der Dominikanischen Republik in einem Auto unterwegs mit einem 5-jährigen Kind auf der Rückbank. Nach den Schüssen protestierten Anwohnerinnen und Anwohner gegen den Einsatz.
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4: Ja, großartig habe ich nichts für euch, außer 2 Blitzer. Und zwar am Ortsausgang Erlensee, immer noch am Vogelschutzpark in Richtung Hanau. Hier sind 60 erlaubt. Und ein Blitzer an der Schellenmühle in Richtung Aschaffenburg in Schmerlenbach. Genau. Wenn ihr noch was gesehen habt, ein Blitzer oder ein Stau, dann meldet euch gerne unter der kostenlosen Nummer 0800 66 66 400.
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4: Mit mir. Und ich hoffe, wir haben noch ganz viel Spaß.

0: Bob Marley mit This Is This Love. Das Musik, die uns gut durch den Tag bringt. Am Wochenende ist wieder einiges los bei uns im Primavera-Land. Meine Kollegin Marlene hat einen kleinen Überblick für euch.
1: In Hasselroth gibt's was für die Senioren. Und zwar wird in der Friedrich-Hofacker-Halle in Nidda-Mittlau die traditionelle Seniorenkerb veranstaltet. Die Landfrauen bieten ihren leckeren Kuchen an und außerdem gibt's die Hasselroter Hausmusik zum Mitsingen. Wer nochmal so richtig Lust auf echtes Oktoberfest-Feeling hat, ist in Western grundrichtig. Hier kann man auf der Theresienwiese in Dirndl und Tracht feiern. In Rodenbach gibt es was für Lesefans. Beim Bücherclinch in der Gemeindebücherei treten 4 Lese-Champions gegeneinander an und versuchen, das Publikum von ihrem Lieblingsbuch zu überzeugen. Die Zuschauer sind zugleich die Jury und entscheiden, welches Buch am Ende gewinnt.
0: Ja, danke Marlene. Langweilig wird's also am Wochenende nicht. Außerdem läuft ja auch gerade die Buchmesse. Wenn ihr also noch nicht da wart, geht gerne hin. Weitere Veranstaltungen gibt's außerdem auf primavera24.de.

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3: In Walderschaff und Obernburg sind es gerade so um die 11 Grad mit einer dicken Schicht Wolken vor der Sonne. So bleibt es heute auch erstmal, bis am Nachmittag Regen kommt. Morgen wird es dann erstmal nass, aber am Nachmittag lässt sich dann auch mal die Sonne blicken. Und damit ist es 12:30.
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4: Ich bin Wolke Kehl, guten Tag. 8 Anläufe und noch immer kein Prozessbeginn. Am Amtsgericht Aschaffenburg platzt schon wieder eine Verhandlung gegen Ramona Storm. Die AfD-Landtagsabgeordnete sollte sich am kommenden Montag wegen eines geteilten Hitler-Grußvideos verantworten. Jetzt wird der Prozess erneut verschoben. Lilli Tunsch-Koll.
5: Eigentlich sollte Storm am Montag vor dem Amtsgericht Aschaffenburg stehen. Doch daraus wird wieder nichts, wie uns die Pressesprecherin des Landgerichts auf Primavera-Nachfrage bestätigte. Warum der Prozess erneut verschoben werden musste, ist noch unklar. Der nächste Termin ist jetzt erst für Januar 2027 geplant. Mehr als 1,5 Jahre nach dem ursprünglich angesetzten Prozessbeginn. Mal war die zuständige Richterin krank, mal der Verteidiger verhindert. Hintergrund des Prozesses ist ein Video aus dem Jahr 2023, das Storm auf Facebook geteilt haben soll. Darauf zeigt ein Mann bei einer Demonstration den Hitlergruß. Gegen einen Strafbefehl über nach eigenen Angaben 24.000 Euro hatte Storm Einspruch eingelegt.
4: Ein umgestürzter Baum mitten auf der Autobahn. Auf der A45 hat es am Abend gleich dreimal gekracht. Zwischen dem Hanauer Kreuz und Alzenau Nord war kurz vor der hessisch-bayerischen Landesgrenze ein Baum auf die Fahrbahn gestürzt. 3 Autofahrer bemerkten das Hindernis offenbar zu spät und krachten mit ihren Wagen dagegen. 2 Menschen wurden dabei verletzt, alle 3 Autos beschädigt. Wie hoch der entstandene Schaden ist, steht noch nicht fest. Kaum ein Baum hat den verheerenden Waldbrand in Walderschaff unbeschadet überstanden. Laut Forstexperten sind bis zu 98% des Baumbestands beschädigt und müssen größtenteils gefällt werden. Vor rund 2 Wochen haben sich Gemeinde, Forstexperten und Waldbesitzer getroffen, um die Aufräumarbeiten und Wiederaufforstung zu besprechen. Bevor die Arbeiten starten können, müssen noch Versicherungsfragen geklärt und die Ermittlungen der Staatsanwaltschaft abgewartet werden. Bürgermeister Markus Grimm sagte gegenüber Primavera:
6: Aktueller Stand ist, dass wir jetzt vor kurzem eine Anliegerversammlung hatten mit allen Beteiligten, mit allen Grundstückseigentümern, waren dazu eingeladen und um den Sachverhalt ganz einfach zu erörtern. Dabei waren vom Amt für Landwirtschaft und Forsten auch die Herren, die die rechtliche Lage ein bisschen erklärt haben, und wir haben dann schlussendlich vorgeschlagen, dass wir, sagen wir, für alle Eigentümer gemeinsam das Ganze koordinieren möchten, was Abholzung jetzt anbelangt, beziehungsweise dann wieder das Aufforsten.
4: Und alle Nachrichten aus der Welt gibt's wieder zur vollen Stunde.
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3: Da habe ich eine Meldung für euch. Auf der 469 von Miltenberg in Richtung Aschaffenburg vor der Ausfahrt Obernburg liegt ein Gegenstand. Fahrt hier also besonders vorsichtig, bitte. Kommen wir zu den Blitzern. Da habe ich auch noch 2 wieder. Der Blitzer an der Schellenmühle in Aschaffenburg in Richtung Schmerlenbach. Hier sind 50 erlaubt. Und in Ortsausgang Erlensee am Vogelschutzpark in Richtung Hanau. Hier sind auch 60 erlaubt. Wenn ihr noch was gesehen habt, Blitzer oder Stau, dann meldet euch gerne unter der Kostennummer. So Nummer 0800 66 66 400.
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0: Bruno Mars bei eurem Wohlfühlradio, Radio Primavera. Es gibt Dinge im Leben, die vergisst man nicht. Das erste Haustier, das erste Auto, die erste große Liebe und natürlich die eigene Hochzeit. Dabei entstehen über den Tag so viele Bilder und die wollen wir jetzt sehen. Wir suchen nämlich das Brautpaar des Jahres 2026. Und es sind schon viele tolle Fotos bei uns angekommen, aber wir sind uns sicher, da geht noch mehr. Und das lohnt sich auch, denn unsere Brautpaare können echt coole Sachen gewinnen. Und das verrät, was es ist, verrät euch jetzt meine Kollegin Maxi Germann.
1: Zum Beispiel ein ganzes Wochenende im Hotel Ortlerspitz in Südtirol. Oder Gutscheine fürs Tanzen von der Tanzschule Alisch aus Aschaffenburg. Ein Gutschein von Römer Sportwagenvermietung und ein Reisegutschein von Kessreisen vom Lufthansa City Center Aschaffenburg.
0: Also ganz viele coole Dinge. Wenn ihr dieses Jahr geheiratet habt, schickt uns euer schönstes Hochzeitsfoto bis nächste Woche Freitag. Könnt ihr da nämlich noch teilnehmen und das Ganze schickt ihr an gewinnen@primanet.de. Danach wird abgestimmt, aber alle Infos findet ihr natürlich auch nochmal zum Nachlesen bei uns auf primavera24.de. Hier geht's jetzt weiter mit Phil Collins.

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26: Wenn ihr noch mit dem Hund rausgeht oder einfach ein bisschen das Herbstwetter genießen wollt, zieht ihr euch am besten eine Regenjacke an oder nehmt euch einen Regenschirm mit. Es kann jetzt nämlich teilweise zu kräftigen Schauern kommen. Heute erreichen wir eine Höchsttemperatur von 12 Grad. Morgen erwartet uns dann Sonne und ein Mix aus dichten Wolken bis 17 Grad. Und am Sonntag sieht's ähnlich aus wie am Samstag bei bis 15 Grad. Und damit ist es kurz nach 1.
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27: Ich bin Julia Wassilkow. Seit Jahrzehnten setzt sie sich für Menschenrechte ein. Das ist jetzt mit dem Friedensnobelpreis honoriert worden. Bekommen hat ihn die südafrikanische Menschenrechtlerin Navatim Pillay. Sie ist 85 Jahre alt, war 6 Jahre lang UN-Hochkommissarin für Menschenrechte und zuvor Richterin am Internationalen Strafgerichtshof in Den Haag. Zuletzt leitete sie eine UN-Kommission, die Menschenrechtsverletzungen im Gazastreifen und in Israel untersuchte. Gestern sind bei einer routinemäßigen Waffenkontrolle in Berngau im Landkreis Neumarkt in der Oberpfalz 2 Behördenmitarbeiter erschossen worden. Laut Bayerns Innenminister Herrmann ist das Motiv des Mannes nach wie vor unklar.
28: Denn das alles ist, nachdem es eine unangekündigte Kontrolle war, ja nicht anzunehmen, dass er darauf in irgendeiner Weise vorbereitet war. Warum das so eskaliert ist, wir wissen das alles am gegenwärtigen Zeitpunkt nicht.
27: Der 60-Jährige sei zuvor nicht polizeibekannt gewesen, so Herrmann weiter. Der Mann wurde gestern nach einem stundenlangen Einsatz festgenommen. Kreml-Chef Putin feiert Geburtstag und der Altkanzler feiert mit. Auf Gerhard Schröder prasselt nach dem Besuch in Russland heftige Kritik ein. Die Grünen-Politikerin Göring-Eckardt schrieb bei X: Eine Schande für Deutschland, ein Verrat an Europa. Deutliche Worte fand auch Marie-Agnes Strack-Zimmermann. Die Vorsitzende des Verteidigungsausschusses des Europaparlaments schrieb: Gerhard Schröder, Deutschlands frechster Rentner. Beamte der US-Einwanderungsbehörde ICE haben bei einem Einsatz wieder einen Menschen angeschossen. Der Vorfall ist nach Behördenangaben gestern im New Yorker Stadtteil Bronx passiert. Dort war der Mann aus der Dominikanischen Republik in einem Auto unterwegs mit einem 5-jährigen Kind auf der Rückbank. Nach den Schüssen protestierten Anwohnerinnen und Anwohner gegen den Einsatz.
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26: Auf den Straßen ist es ruhig, aber ich habe 2 Blitzer für euch. Und zwar in Aschaffenburg an der Schellmühle in Richtung Schmerlenbach. Hier sind 50 erlaubt. Und Ortsausgang Erlensee am Vogelschutzpark in Richtung Hanau. Hier sind 60 erlaubt. Habt ihr noch was gesehen? Dann meldet euch gerne bei mir unter der Nummer 0800 66 66 400.
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26: Mit mir, und ich freue mich drauf. Und jetzt geht's hier weiter.

0: Mit Chris Ria und Julia geht's durch den Mittag bei Radio Primavera. Wir haben heute schon viel über unsere vierbeinigen Freunde gesprochen, weil ja morgen der Welthundetag ist. Am Sonntag stehen in Haibach aber keine Hunde im Mittelpunkt, sondern eine Eselin namens Jule. Für die wird nämlich ein Spendenfest organisiert. Warum das Ganze passiert und organisiert wird, erklärt uns Bürgermeister Hermann Mantel.
1: Jule musste im August in der Uniklinik in Gießen an den Backenzähnen operiert werden. Hierfür sind Kosten in Höhe von 4.000 Euro aufgelaufen. Mit Spenden möchten wir gerne die Klinikkosten ausgleichen.
0: Ja, Jule geht es mittlerweile wieder gut. Sie ist bei ihren Eselfreundinnen Elli und Nelly. Das ist ja auch witzig. Aber klar ist es ein Haufen Geld. Und ihr könnt die Gemeinde und den Wildpark jetzt unterstützen. Auf dem Spendenfest gibt's nämlich Kaffee, Kuchen, Bratwurst, Getränke und eine Bastelaktion für die Kids. Also alles, was das Herz begehrt. Und ihr könnt was Gutes tun und dabei noch ein Käffchen trinken. Das ist doch super. Los geht das Ganze ab 12 Uhr und weitere Tipps, Veranstaltungen oder weiteres gibt's natürlich immer online bei uns auf primavera24.de.

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9: Es zieht sich zu und das Tief Gabriela kommt und bringt gelegentlich Schauer mit sich. Bei einer Höchsttemperatur von 12 Grad zwischen Amorbach und Wächtersbach. Und damit ist es 11:30.
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10: Ich bin Wolke Kilb, guten Tag. Während Aschaffenburg wegen Millionenlöchern in der Stadtkasse die Notbremse zieht, gibt es aus dem Landkreis Miltenberg überraschend gute Nachrichten. Statt der geplanten 128.000 Euro hat der Landkreis das vergangene Jahr mit rund 4,7 Millionen Euro Überschuss abgeschlossen. Ein geplanter Kredit über 5,5 Millionen Euro war dadurch nicht nötig. Doch auch im Landkreis Miltenberg drohen durch steigende Personal- und Jugendhilfekosten neue finanzielle Belastungen. In Aschaffenburg fehlen dagegen rund 16 Millionen Euro an Gewerbesteuereinnahmen. Die Stadt rechnet mit einem Defizit von 13,4 Millionen Euro und hat bereits eine Haushaltssperre verhängt. Die nächste Hiobsbotschaft für die Wirtschaft im Primavera-Land: schon wieder steht ein Autozulieferer vor dem Aus. Im Main-Kinzig-Kreis sollen rund 460 Arbeitsplätze verschwinden und es ist längst nicht der einzige Betrieb in unserer Region, der Stellen streicht oder ganz dicht macht. Maxi Germann.
11: Rund 460 Jobs stehen durch die geplante Schließung von OP Mobility in Sintal bis Ende 2027 auf der Kippe. Die Kreisspitze des Main-Kinzig-Kreises spricht von einem herben Schlag und will die Beschäftigten unterstützen. Gespräche mit der Arbeitnehmervertretung sind bereits geplant. Doch auch andere Betriebe im Primavera-Land stecken in der Krise. Bei Lehr in Gründau sollen rund 180 Stellen wegfallen. In Dorf Bozelten schließt Magna mit über 200 Beschäftigten. Bei Automotive in Walderschaff wackeln rund 300 Jobs. Bei Kubota in Rottgau fallen 42 weg. Auch die Schaeffler Ersatzteillager in Karlstein und Kleinostheim mit rund 400 Leiharbeitern werden aufgelöst. Continental in Babenhausen will früher schließen und Evonik in Hanau-Wolfgang weitere Stellen streichen.
10: Sperrmüll bestellen, kaputte Mülltonnen melden oder Müllsünder verpfeifen und das alles mit ein paar Klicks. Im Landkreis Aschaffenburg gibt es jetzt eine neue Abfall-App. Damit lässt sich zum Beispiel die Sperrmüllabholung ganz bequem übers Handy beantragen, statt wie bisher mit ausgedruckten Formularen. Auch wilde Müllablagerung oder überfüllte Glascontainer können direkt gemeldet werden. Obendrauf gibt es einen digitalen Abfallkalender, damit die Müllabfuhr nicht vergessen wird. Die App ist kostenlos für Android und iPhone erhältlich. Und alle Nachrichten aus der Welt gibt's wieder zur vollen Stunde.
9: Danke dir, Wolke.
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9: Ja, auf den Straßen ist es immer noch ruhig, aber einen neuen Blitzer habe ich für euch. Und zwar in Hößbach am Hans-Seidel-Gymnasium. Hier wird an der Maas geblitzt in einer 30er-Zone. Fahrt also vorsichtig. Dann noch in Aschaffenburg an der Schellenmühle in Richtung Schmerlenbach. Hier sind 50 erlaubt. Und Ortsausgang Erlensee am Vogelschutzpark Richtung Hanau. Hier sind 60 erlaubt. Fahrt vorsichtig. Wenn ihr noch was gesehen habt, dann meldet euch gerne unter der Nummer 0800 66 66 400. Das war der falsche Knopf.
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0: Cliff Richard mit We Don't Talk Anymore. Ich habe eine ganz kurze Meldung für euch. Auf der A3 Würzburg Richtung Frankfurt zwischen Hanau und Obertshausen besteht eine Gefahr durch Gegenstände auf der Fahrbahn. Hier liegen anscheinend mehrere Holzbretter auf der Fahrbahn. Fahrt also bitte vorsichtig.
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0: Musik aus den 80ern mit Gloria Estefan, Don't Wanna Lose You. Bevor es hier weitergeht, habe ich noch eine Meldung vom Andi aus Miltenberg. Kurz vor der Abfahrt Seckmauern in Richtung Miltenberg steht ein Pannenfahrzeug in der Kurve. Fahrt hier also bitte ganz, ganz vorsichtig. Ja, jetzt geht's weiter und zwar ist ja morgen der Welttag des Hundes. Also gibt man vielleicht morgen für unsere Fellnasen gibt's dann extra Schmacko und eine extra Kuscheleinheit. Allerdings suchen wir heute schon eure schönsten Hundebilder oder Geschichten, die ihr zusammen erlebt habt. Auch wenn es beim Arbeiten manchmal schwierig sein kann, wenn man unterbrochen wird, vor allem im Radio.
1: Denn die Gefahren für die heimischen Arbeitsplätze sind zu groß und sie können angesichts der allgemeinen Konjunkturlage auch nicht einfach außer Acht gelassen werden.
2: Ricky, gehst du hier, ja?
0: Ruhig. Ja, der Ricky, der ist immer witzig und ist auch immer gut drauf. Habt ihr auch schon mal sowas mit eurem treuen Begleiter selbst erlebt? Dann schickt uns doch gerne eine DM auf Instagram oder Facebook oder ganz einfach per WhatsApp mit einem Bild, dem Namen von eurem Hund und vielleicht auch eurer lustigen Geschichte. Hier geht's jetzt weiter mit Amy Winehouse und Rehab.

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0: Es ist ganz schön frisch bei uns im Primavera-Land. Nur 11 Grad messen wir, da muss man sich erstmal dran gewöhnen. Dazu viele Wolken und immer mal wieder etwas Regen heute. Aber morgen wird es dann schon wieder wärmer mit bis zu 16 Grad. Dazu Sonne und Wolken im Wechsel. Vormittags kann es so ein bisschen runtertröpfeln, so stellenweise halt. So zeigt es uns unser Wetterradar an. Und auch der Sonntag wird ziemlich angenehm. 14 bis 16 Grad, dazu auch Sonne und Wolken im Wechsel. Und ähnlich wird es dann auch am Montag wieder bis zu 17 Grad. Und damit haben wir es gleich 14 Uhr.
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1: Ich bin Gregor Jose Moser. Seit Jahrzehnten setzt sie sich für Menschenrechte ein und dafür wird sie jetzt mit dem Friedensnobelpreis geehrt, die südafrikanische Juristin Navanethem Pillay. Das teilte das Nobelkomitee in Oslo mit. Die 85-Jährige war in Südafrika seit den 1960er Jahren als Anwältin tätig, verteidigte auch Anti-Apartheid-Aktivisten. Später war sie unter anderem Richterin am Internationalen Strafgerichtshof in Den Haag. Wie konnte die routinemäßige Waffenkontrolle in Berngau in der Oberpfalz gestern so eskalieren? Zwei Mitarbeitende des Landratsamtes Neumarkt sind erschossen worden. Das Motiv des Tatverdächtigen ist immer noch unklar. Dazu Bayerns Innenminister Herrmann.
22: Es gibt keine Einträge in den polizeilichen Dateien über ihn. Es gibt auch bei Staatsschutz und Verfassungsschutz nach gegenwärtigem Stand keine Erkenntnis über den Täter, sodass auch nach gegenwärtigem Stand wir keinerlei Anzeichen für eine extremistische Gesinnung in welche Richtung auch immer haben.
1: Der 60-Jährige wurde bei seiner Festnahme schwer verletzt. Er liegt jetzt im Krankenhaus. Linke, Grüne und SPD setzen ihre Sondierungsgespräche für eine neue Berliner Landesregierung fort. Es soll unter anderem über den Landeshaushalt beraten werden. Grundlage der Sondierungsgespräche ist eine gemeinsame Vereinbarung der drei Parteien. Darin haben sie sich auf Grundsätze zum Schutz jüdischen Lebens verständigt. In Frankreich reagiert die Regierung erstmals mit konkreten Maßnahmen auf die anhaltenden Proteste von Schülern. Kurzfristig sollen 3000 Vertretungslehrer eingesetzt werden. Sie sollen an den Schulen helfen, an denen der Lehrermangel am drängendsten ist. In Frankreich demonstrieren seit Wochen Schülerinnen und Schüler für bessere Lernbedingungen.
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0: 14.02 Uhr haben wir es. Achtung auf der A3 Würzburg-Frankfurt. Zwischen Hanau und Oberzhausen liegen Holzbretter auf der Fahrbahn. Hier bitte aufpassen. Und wir haben noch einen Hinweis für euch. Betrifft Gelnhausen. Hier gibt es Sperrungen wegen des Schelmenmarkts. Umleitungen sind aber eingerichtet. Dann wird geblitzt in Hößbach an der Maas in der 30er, in Aschaffenburg an der Schellenmühle. Wenn ihr in Richtung Schmerlenbach fahrt, ist eine 50er und am Ortsausgang von Erlensee, wenn ihr Richtung Hanau fahrt, da sind 60 erlaubt. Wenn ihr was zu ergänzen habt, schickt uns eine WhatsApp rüber oder ruft einfach an, ist beides kostenlos. Die Nummer direkt zu uns in Studio ist die 0800 66 66 und die 400.
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0: So sieht's aus. Einen wunderschönen Freitag, ihr Lieben. Für uns geht's jetzt durch den Mittag, später auch durch den Nachmittag in Richtung Feierabend. Ich freue mich.

0: Ihr hört Radio Primavera an diesem Freitag. Und bei dem Regen da draußen geht's für uns jetzt ab in die Sonne, ab nach Brasilien. Tatsächlich ist das aber in Aschaffenburg. Was dahinter steckt? Capoeira. Das ist eine Mischung aus Kampfkunst, Tanz und Musik. Und das Ganze gibt's nicht nur in Brasilien, sondern direkt hier bei uns in Aschaffenburg. Frank Döbler macht Capoeira schon seit 25 Jahren und er hat uns verraten, wie er überhaupt dazu gekommen ist.
1: Ich erinnere mich, das war vor sehr, sehr langer Zeit. Da bin ich an der Copacabana vorbeigelaufen in meinem Urlaub. Dann habe ich dort einen Kreis gesehen mit Menschen, Instrumenten. Da war alles mit guter Laune. Ich habe Akrobatik gesehen, das hat mich sofort angesprochen, hat mir sehr gut gefallen. Kurz danach kam auch der Film raus, Only the Strong mit Mark Dacascos. Von da an wusste ich, das ist mein Sport.
0: Also ich sag's euch, das sieht einfach mega cool aus und ich glaube, was mich daran so am meisten begeistert, ist diese Musik und dieses brasilianische Lebensgefühl. Wer mich kennt, weiß ja, ich will unbedingt mal nach Brasilien. Ich liebe diesen Vibe einfach und ein kleines bisschen davon könnt ihr heute Abend auch hier bei uns erleben. Denn in der Brentano-Schule könnt ihr Capoeira selbst ausprobieren und das Beste daran, ihr müsst keine Profis sein. Mitmachen kann wirklich jeder.
1: Es können alle mitmachen, groß, klein, schwer, leicht, Geschlecht ist auch unabhängig. Man hat nicht immer Vorteil, wenn man schlank ist oder wenn man etwas stärker ist. Da gehört auch Taktgefühl dazu. Manchmal sind schwere Menschen taktvoller als schmalere oder umgekehrt. Das ergibt sich dann im Laufe der Zeit.
0: Los geht's heute Abend um 18.30 Uhr, wie gesagt in der Brentano-Schule hier in Aschaffenburg. Und jetzt kommt noch so ein kleiner Teaser. Heute Abend schaut auch dort ein ganz besonderer Gast vorbei. Er kommt, sagen wir mal, von weiter weg. Wer das ist, verrate ich euch später, also bleibt gerne mal dran. Für gute Musik müsst ihr aber natürlich nicht bis heute Abend warten. Die gibt's jetzt schon hier bei uns und zwar kommt sie von Rod Stewart. Das ist jetzt Rhythm of My Heart. Hallo zusammen.

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7: 11 Grad messen wir aktuell bei uns im Primavera-Land. Dazu ist es ganz schön wolkig. Stellenweise ist jetzt auch so ein bisschen Regen möglich. So geht es heute eigentlich weiter. Den ganzen Tag, am Abend auch, in der Nacht auch ein bisschen Regen. So zeigt es uns unser Wetterradar an. Das Wochenende wird insgesamt schöner. Mehr Sonne, wieder so ein Mix aus Sonne und Wolken kriegen wir raus. Morgen bis zu 16 Grad, Sonntag so um die 15 Grad. Und auch in die neue Woche starten wir freundlich mit einem Mix aus Sonne und Wolken und stellenweise wieder bis zu 17 Grad. Und damit haben wir es kurz nach 2:30.
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8: Ich bin Wolke Kilb, guten Tag. Ein umgestürzter Baum hat auf der A45 gleich 3 Unfälle verursacht. 2 Menschen wurden dabei verletzt. Zwischen dem Hanauer Kreuz und Alzenau Nord war ein Baum auf die Fahrbahn gestürzt. 3 Autofahrer konnten nicht mehr rechtzeitig ausweichen und krachten dagegen. Und solche Vorfälle könnten in den kommenden Wochen häufiger passieren. Mit den bevorstehenden Herbststürmen und dem trockenen Sommer steigt jetzt die Gefahr durch herabfallende Äste und umgestürzte Bäume. Jane Kork, Leiterin des Wasserwirtschaftsamts Aschaffenburg, warnt deshalb:
9: Wir beobachten, dass manche Bäume in unserem Bereich in einem kritischen Zustand sind, auch weil der extrem trockene Sommer die Bäume teilweise stark geschwächt hat. Und das führt dazu, dass Äste abbrechen können. Und daher bitten wir um besondere Vorsicht.
8: Während Aschaffenburg wegen Millionenlöchern in der Stadtkasse die Notbremse zieht, gibt es im Landkreis Miltenberg überraschend gute Nachrichten. Dort fällt der Jahresabschluss 2025 deutlich besser aus als erwartet, doch auch hier drohen schon die nächsten finanziellen Belastungen. Lilli Tunschkoll.
10: Statt der geplanten 128.000 Euro hat der Landkreis Miltenberg das vergangene Jahr mit rund 4,7 Millionen Euro Überschuss abgeschlossen. Ein geplanter Kredit von 5,5 Millionen Euro war dadurch nicht nötig. Das hat das Landratsamt Miltenberg jetzt bekannt gegeben. Doch die Freude ist gedämpft. Steigende Kosten könnten den Landkreis künftig Millionen kosten. Die Gründe sind vor allem höhere Ausgaben für Personal, Jugendhilfe und den Umbau des Busbahnhofs in Elsenfeld. Auch in Aschaffenburg sorgen die Finanzen für Kopfzerbrechen. Dort fehlen rund 16 Millionen Euro an Gewerbesteuereinnahmen. Die Stadt rechnet deshalb mit einem Defizit von 13,4 Millionen Euro und hat bereits eine Haushaltssperre verhängt. Ab sofort muss jede Ausgabe dort genau geprüft werden.
8: 600.000 Euro. So viel Geld hat Babenhausen jetzt in die Modernisierung seiner Kläranlage gesteckt. Nach mehr als 25 Jahren wurde dort eine Anlage zur Schlammeindickung erneuert, die für eine zuverlässigere und effizientere Abwasserreinigung sorgt. Doch damit nicht genug. Noch in diesem Monat startet der Austausch der Blockheizkraftwerke für weitere 1,1 Millionen Euro. Außerdem soll der marode Abwasserlauf in die Gersprenz saniert werden. Und alle Nachrichten aus der Welt gibt's wieder zur vollen Stunde.
7: Danke, Wolke.
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7: 14.34 Uhr haben wir es. Achtung, auf der Strecke zwischen Offenbach-Oberzhausen, zwischen Bieber und Oberzhausen haben wir einen umgestützten Baum auf der rechten Spur. Hier bitte aufpassen. Dann die B469 Stockstadt Richtung Wörth. Auf Höhe der Ausfahrt Stockstadt steht ein defektes Auto. Auch hier aufpassen. Nochmal B469 Stockstadt Richtung Ammerbach zwischen Obernburg und Wörth am Main ist die rechte Spur blockiert durch ein defektes Auto. Dann haben wir einen neuen Blitzer von euch gemeldet bekommen, beziehungsweise von Marco. Der Blitzer hat einfach nur die Seite gewechselt auf der B469 Richtung Miltenberg, kurz vor Großostheim in der 120er. Danke dir fürs Bescheid geben. Dann in Aschaffenburg an der Schellenmühle, wenn ihr in Richtung Schmerlenbach fahrt, in der 50er. In Hößbach am Hans-Seidel-Gymnasium dürft ihr 30 fahren und im Ortsausgang Erlensee, wenn ihr Richtung Hanau fahrt, wird auch noch kontrolliert in der 60er-Zone. 0800

0: 66 66 und die 400 ist die Nummer, wenn ihr noch was zu ergänzen habt. Dankeschön.
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0: Happy Friday!

0: Wir sind euer Radio von hier mit der besten Wohlfühlmusik und natürlich auch mit den Themen aus der Region für euch. Der Waldbrand in Walderschaff Mitte August hat verheerende Schäden hinterlassen. Wir haben mit Walderschaffs Bürgermeister Markus Grimm gesprochen und er hat uns was zum aktuellen Stand verraten.
1: Aktueller Stand ist, dass wir jetzt vor kurzem eine Anliegerversammlung hatten mit allen Beteiligten, mit allen Grundstückseigentümern. Sie waren dazu eingeladen und um den Sachverhalt ganz einfach zu erörtern. Dabei waren vom Amt für Landwirtschaft und Forsten auch die Herren, die die rechtliche Lage ein bisschen erklärt haben. Und wir haben dann schlussendlich vorgeschlagen, dass wir, sagen wir, für alle Eigentümer gemeinsam das Ganze koordinieren möchten, was Abholzung jetzt anbelangt, beziehungsweise dann wieder das Aufforsten.
0: Also, ist noch ein weiter Weg. Wir halten euch hier natürlich auf dem Laufenden. Jetzt geht's aber hier erstmal ganz entspannt weiter mit James Blunt. Das ist High.

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4: Es ist ganz schön frisch bei uns im Primavera-Land. Jetzt am Nachmittag um die 9 bis 12 Grad. So kalt war es zuletzt im April. Unsere Heizung hier im Studio ist schon an, ich sag's euch. Dazu ist jetzt stellenweise immer mal wieder etwas Regen möglich. Aber es bleibt nicht so lange so kalt, denn das Wochenende wird schon wieder etwas schöner mit mehr Sonne und bis zu 16, 17 Grad. Nur morgen Vormittag ist dann stellenweise so ein bisschen Regen dabei. Ansonsten bleibt das Wochenende eher trocken und auch in die kommende Woche starten wir eigentlich ganz freundlich. Der Montag soll auch trocken bleiben. Dazu gibt es Sonne und Wolken im Wechsel und bis zu 17 Grad. Und damit haben wir es 15 Uhr.
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19: Ich bin Gregor José Moser. Der Bund und die Deutsche Bahn wollen in den kommenden 5 Jahren deutlich weniger hochbelastete Strecken sanieren als bisher geplant. Bis 2031 sollen nur noch 13 statt 21 Strecken umfassend erneuert werden. Die übrigen Sanierungen folgen später. Warum, weiß Thomas Bremser.
26: Dass die Bahn so oft zu spät kommt, liegt vor allem am maroden und überlasteten Netz. Darum will der Konzern in den kommenden Jahren besonders viel befahrene Strecken grundlegend modernisieren. Die Sanierungen werden jetzt gestreckt, weil 4 große Baustellen pro Jahr das Netz zu stark belasten würden. Laut Bahnchefin Paller wolle man die Sanierungen effizienter umsetzen. Für Fahrgäste heißt das, die besonders störanfälligen Strecken bleiben länger im schlechten Zustand.
19: Was hat einen 60-Jährigen in Berngau in der Oberpfalz gestern dazu gebracht, bei einer routinemäßigen Waffenkontrolle 2 Mitarbeitende des Landratsamtes Neumarkt zu erschießen? Das ist weiter unklar, wie der bayerische Innenminister Herrmann bei einer Pressekonferenz erklärt hat. Der Tatverdächtige, ein Sportschütze und Jäger, sei bislang nicht polizeilich bekannt gewesen. Auch das Motiv sei noch offen, es gebe keinen Hinweis auf eine extremistische Gesinnung. In Halle wird heute der Opfer des antisemitischen Anschlags vor genau 7 Jahren gedacht. 2019 hatte ein Rechtsterrorist versucht, die Synagoge in Halle zu stürmen, und zwar am jüdischen Feiertag Yom Kippur. Dabei scheiterte er, deshalb erschoss er eine Passantin und einen Mann in einem Imbiss. Der Täter wurde zu lebenslanger Haft verurteilt. Es ist die weltweit wichtigste Auszeichnung für Verdienste um Abrüstung, Frieden und Menschenrechte. Der Friedensnobelpreis geht in diesem Jahr an die südafrikanische Juristin Neva Netem Pillay. Das hat das norwegische Nobelkomitee in Oslo mitgeteilt. Pillay wird für ihren mutigen Einsatz für das Völkerrecht sowie ihren Einsatz gegen Kriegsverbrechen und Genozid gewürdigt. Als Anwältin hatte die 85-jährige Anti-Apartheid-Aktivisten verteidigt. Später war sie unter anderem Richterin am Internationalen Strafgerichtshof.
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4: 15.03 Uhr haben wir es. Achtung, auf der B469 wird Richtung Stockstadt. Zwischen Darmstadt, Großostheim Nord und Stockstadt liegt ein Metallteil auf der Fahrbahn. Hier bitte aufpassen. Und dann haben wir noch einen umgestürzten Baum zwischen Offenbach-Bieber und Oberzhausen. Auf der rechten Spur bitte auch hier vorsichtig fahren. Ansonsten haben wir nur noch einen Hinweis für euch. Betrifft Gelnhausen, da gibt es ja jetzt erste Sperrungen wegen des Schelmenmarkts, der ab heute startet. Deswegen, da sind aber Umleitungen eingerichtet. Es wird geblitzt auf der B469 Richtung Miltenberg, kurz vor Großostheim in der 120er. In Aschaffenburg an der Schellenmühle in der 50er und in Hößbach am Hans-Seidel-Gymnasium, da dürft ihr 30 fahren. Wenn ihr noch was für uns habt, sagt sehr gerne Bescheid, schickt uns eine WhatsApp rüber oder ruft einfach an, ist beides kostenlos. Die Nummer direkt zu uns ins Studio ist die 0800 66 66 und die 400.
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4: Einen schönen Freitag euch allen.

0: 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Einen schönen Freitag euch allen. Dieses Wochenende gibt's was Cooles im Primasonntag zu lesen. Denn wir haben die Landkreise Aschaffenburg und Miltenberg gegeneinander antreten lassen. Naja, zumindest so ein bisschen. Wir haben uns nämlich mal angeschaut, was haben die beiden gemeinsam? Wo liegen die Unterschiede und was hat der eine Landkreis, was der andere vielleicht nicht hat? Kollegin Maxi Germann hat noch ein paar Infos für euch.
1: Was die beiden Landkreise verbindet, ist natürlich der Spessart. Und der ist jetzt gerade im Herbst mit den bunten Blättern einfach traumhaft. Dazu kommen jede Menge Ausflugsziele, wie zum Beispiel das Wasserschloss, der Hahnenkamm oder auch die Kollenburg oder das Kloster Engelberg. Und auch bei Bier und Wein sind beide Landkreise ganz vorne mit dabei. Es gibt jede Menge Weinberge und Brauereien mit echter Tradition. Das Brauhaus Faust in Miltenberg gibt es zum Beispiel schon seit fast 400 Jahren. Und beim Wohnen ist zwar die Miete im Landkreis Miltenberg günstiger, dafür steigt sie aber aktuell schneller an als im Landkreis Aschaffenburg. Und natürlich haben wir noch richtig viele Feste und Märkte. Vor allem jetzt wieder zur Herbstzeit geht's ja richtig rund.
0: Ihr habt uns auch verraten, wo eure persönlichen Lieblingsplätze in den beiden Landkreisen sind. Wenn ihr also wissen wollt, wer bei welchen Themen die Nase vorn hat und was die Menschen hier an ihrer Heimat besonders lieben, dann schnappt euch am Wochenende unbedingt die neueste Ausgabe von Prima Sonntag. Wir gehen jetzt weiter in Richtung Wochenende mit Fergie. Schön, dass ihr mit dabei seid.

Wir machen uns hier ein gutes Gefühl an diesem graunassen Freitag, denn das Wochenende steht ja vor der Tür. Und damit ihr auch top informiert reinstartet, gibt es gleich wieder unsere Regionalnachrichten um 1:30 von Kollegin Wolke Kilp. Da geht es unter anderem um Kita-Gebühren im Kreis Miltenberg. Was da los ist, hört ihr nach einem Song und der Werbung. Also bleibt sehr, sehr gerne bei uns.

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2: Jetzt am Nachmittag regnet es bei uns im Primavera-Land. Dazu ist es ganz schön grau und auch frisch. Wir haben so 9 bis 12 Grad. Mehr ist es nicht. Müssen wir uns auch erstmal ein bisschen dran gewöhnen. Und damit ist es kurz nach 3:30.
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3: Ich bin Wolke Kilb. Guten Tag. 8 Anläufe und noch immer kein Prozessbeginn. Am Amtsgericht Aschaffenburg wird die Verhandlung gegen die AfD-Landtagsabgeordnete Ramona Storm erneut verschoben. Eigentlich sollte sie sich am kommenden Montag wegen eines geteilten Hitlergrußvideos vor Gericht verantworten. Grund für die erneute Verschiebung ist laut dem Amtsgericht die weiterhin erkrankte Richterin. Ihre Vertreterin ist am Verhandlungstag bereits anderweitig beschäftigt. Der nächste Termin ist jetzt für Januar 2027 geplant, mehr als 1,5 Jahre nach dem ursprünglich angesetzten Prozessbeginn. Gegen einen Strafbefehl über nach eigenen Angaben 24.000 Euro hatte Storm Einspruch eingelegt. Drohen im Landkreis Miltenberg höhere Kita-Gebühren für Eltern. Der Bayerische Gemeindetag warnt, dass die geplante Reform der Kita-Finanzierung die finanzielle Lage vieler Gemeinden sogar verschärfen könnte. Obwohl der Freistaat ab 2027 mehr Geld bereitstellen will, befürchten die Bürgermeister vor allem bei kleineren Kitas und Waldkindergärten große Finanzierungslücken. Die zusätzlichen Kosten müssten dann die Gemeinden selbst tragen, möglicherweise mit Folgen für die Elternbeiträge oder Betreuungsangebote. Der Kreisverband Miltenberg fordert deshalb vom Freistaat, die Finanzierung zu überprüfen und bei Bedarf nachzubessern. Shoppen, schlemmen und die eigene Innenstadt neu entdecken. In Aschaffenburg fällt heute der Startschuss für Heimat shoppen. Mit der Aktion sollen wieder mehr Menschen in die Geschäfte, Cafés und Restaurants vor Ort gelockt werden. Bis Ende Oktober beteiligen sich insgesamt 12 Kommunen am Bayerischen Untermain mit verschiedenen Aktionen. Aschaffenburgs Bürgermeister Erik Leiderer sagte uns, was die Stadt damit erreichen will.
4: Eine Aufmerksamkeit für bestimmte Geschäfte, die ein Angebot machen hier während der Herbstwoche. Und wir wollen hier natürlich ganz gezielt Menschen in diese Geschäfte führen. Und bei dieser Gelegenheit natürlich auch noch mehr aktivieren in der Innenstadt.
3: Und alle Nachrichten aus der Welt gibt's wieder zur vollen Stunde.
2: Danke dir, Wolke.
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2: Um 15.33 Uhr, da habt ihr uns einen Unfall gemeldet auf der B469, Abfahrt auf die B26 Richtung Aschaffenburg. Da gab es einen Unfall, bitte hier aufpassen. Dann die B469, Wörthermain Richtung Stockstadt. Zwischen Darmstadt-Großostheim-Nord und Stockstadt haben wir ein Metallteil, immer noch auf der Fahrbahn, hier bitte aufpassen. Und dann gab es zwischen Offenbach, Bieber und Obertshausen umgestürzte Bäume, die liegen immer noch auf der rechten Spur. Auch bitte hier aufpassen. Es wird geblitzt auf der B469 Richtung Miltenberg, kurz vor Großostheim in der 120er, habt ihr uns auch nochmal bestätigt. Dankeschön. In Großwaldstadt an der Turnhalle ist auch ganz frisch reingekommen und in Hößbach am Hans-Seidel-Gymnasium in der 30er. Falls ihr noch was habt, ruft gerne an 0800 66 66 und die 400 ist die Nummer. Dankeschön und gute Fahrt.
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2: Hallo zusammen!

Der Safety Dance war das hier bei Radio Primavera und da haben wir ein Update von den Straßen. Auf der B469 zu B26 Richtung Aschaffenburg gab es ja einen Unfall. Hier ist die Abfahrt aber aktuell gesperrt, hat uns eben der Stefan durchgegeben. Er staut sich natürlich entsprechend zurück und dann haben wir auch noch in der Gegenrichtung ein Pannenfahrzeug. Also auch bitte hier vorsichtig fahren. Euch allen eine gute und vor allem sichere Fahrt.

0: Beste wofür Musik begleitet uns an diesem Freitag. Und da läuft ja aktuell die 78. Frankfurter Buchmesse. Über 4000 Aussteller aus dem In- und Ausland präsentieren bis Sonntag ihre neuesten Bücher und Werke. Jamie aus der Primavera-Redaktion war beim Aufbau dabei und ist unser Messeexperte.
1: Die Buchmesse ist wie fast jedes Jahr riesig. Aussteller aus der ganzen Welt kommen hier in Frankfurt zusammen, um das älteste Medium zu feiern, das Buch. Und da sind ganz viele verschiedene Genres dabei. Also von Reiseführern über Kochbücher bis hin zu New Adult, Romantik, Horror, Thriller und viele weitere Bücher und Comics gibt's hier zu kaufen. Und natürlich gibt es auch immer ein Gastland. In diesem Jahr ist es Tschechien. Also könnt ihr euch auf viele tschechische Bücher und Autoren freuen.
0: Du konntest beim Aufbau schon einen Einblick hinter die Kulissen der Buchmesse werfen. Was hat denn bei dir so einen besonders guten Eindruck hinterlassen?
1: Am meisten Eindruck hinterlassen haben bei mir eigentlich die privaten Standbauer. Was die innerhalb kürzester Zeit für Konstrukte aufbauen, das ist schon verrückt. Abgesehen davon gibt es auch eine Ausstellung in der Festhalle, also da stehen dann verschiedene Autoren, die ihre Bücher vorstellen, und aber auch Automaten, an denen man Kartensets kaufen kann. Also die Pokémon-Karten, die sind ja sowieso schon sehr gefragt, die kann man hier kaufen, aber auch von anderen Spielen und Serien gibt es hier Kartensets. Ich glaube, Yu-Gi-Oh! Habe ich da noch gesehen. Also da ist für jeden was dabei, würde ich mal sagen. Und man muss aber grundsätzlich sagen, die Buchmesse ist einfach beeindruckend, egal ob man Buchfan ist oder nicht.
0: Danke dir, Jamie. Bis Sonntag könnt ihr noch auf die Buchmesse gehen und vielleicht trefft ihr mit etwas Glück auch ein paar prominente Personen. Am Sonntag ist unter anderem Sebastian Fitzek vor Ort und signiert eure Bücher. Hier geht's jetzt weiter mit der besten Wohlfühlmusik. Schön, dass ihr alle mit dabei seid.

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0: Take That war das hier für euch im Wohlfühlradio. Hallo zusammen. Eure Hundis sind so süß, ich kann nicht mehr. Am Wochenende ist ja Welthundetag.
1: Who let the dogs out?
0: Und deshalb wollen wir eure Fellnasen sehen. Ihr schickt uns schon fleißig Fotos rüber mit euren Geschichten, was ihr schon alles zusammen erlebt habt. Und die Geschichten sind wirklich teils rührend. Unsere Hundis sind ja längst richtige Familienmitglieder und nicht umsonst der beste Freund des Menschen. Die Fotos gibt's online bei uns auf primavera24.de. Schaut sie euch gerne mal an. Sorgt an diesem grauen, regnerischen Freitag direkt für gute Laune. Also auf jeden Fall durchklicken. Ihr könnt auch noch weitere Fotos schicken. Wir fügen sie dann hinzu. Gerne per WhatsApp 06 21 388 399.

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23: Es ist ganz schön grau bei uns im Primavera-Land. Stellenweise kann es ein bisschen regnen jetzt am Nachmittag. Dazu haben wir um die 9 bis 11 Grad maximal, also ist wirklich ganz schön frisch. Aber es wird schöner, das Wochenende. Da kriegen wir so einen Mix aus Sonne und Wolken raus. Morgen bis zu 16 Grad, am Sonntag dann um die 15 Grad. Bleibt auch meist trocken und auch der Montag sieht bis jetzt ganz freundlich aus. 17 Grad in der Spitze, dazu Sonne und Wolken im Wechsel. Und damit haben wir es 16 Uhr.
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24: Ich bin Gregor Jose Moser. Kinder im Vorschulalter sollen besser gefördert werden, zum Beispiel durch flächendeckende Sprachtests und mit mehr Geld für Kitas. Das sieht das sogenannte Startchancengesetz vor, das heute erstmals im Bundestag diskutiert worden ist. Bundesbildungs- und Familienministerin Prien erhofft sich durch die Pläne, dass Kinder ähnlichere Startchancen bekommen, unabhängig von ihrer familiären Situation. Mit der neuen Führerscheinreform, die, wenn Bundestag und Bundesrat zustimmen, nächstes Jahr in Kraft treten soll, könnte der Führerschein bis zu 1.000 Euro günstiger werden. Das hat Verkehrsminister Bilger der Welt gesagt. Thomas Bremser berichtet.
25: Bis zu 1.000 Euro weniger, das wäre eine große Entlastung, denn ein Führerschein kostet im Schnitt rund 3.400 Euro. Die Reform soll vor allem durch digitalen Theorieunterricht und weniger Bürokratie Geld sparen. Geplant sind außerdem Änderungen bei Prüfungen und Pflichtfahrten. Fahrlehrerverbände warnen jedoch, weniger Unterricht und Übung könnten die Sicherheit gefährden. Sie wollen, dass ein Teil der Theorie weiter im Klassenzimmer stattfindet.
24: Die Frankfurter Buchmesse hat seit heute für das breite Publikum geöffnet. Vor allem bei der Fantasy-Literatur und Verlagen mit sogenannten New Adult-Titeln, die sich speziell an junge Erwachsene richten, ist der Andrang den Veranstaltern nach groß. Die Frankfurter Buchmesse gilt als die größte ihrer Art weltweit. Am Abend wird dort außerdem der Deutsche Jugendliteraturpreis vergeben. Seit Jahrzehnten setzt sie sich für Menschenrechte ein und dafür wird sie jetzt mit dem Friedensnobelpreis geehrt, die südafrikanische Juristin Navanethem Pillay. Das teilte das Nobelkomitee in Oslo mit. Die 85-Jährige war in Südafrika seit den 1960er Jahren als Anwältin tätig, verteidigte auch Anti-Apartheid-Aktivisten. Später war sie unter anderem Richterin am Internationalen Strafgerichtshof in Den Haag.
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23: Die A66 Fulda-Frankfurt zwischen Bad Obb-Wächtersbach und Gelnhausen-Ost. Da haben wir eine ungesicherte Unfallstelle und Fahrzeugteile auf allen Fahrstreifen. Hier bitte aufpassen. Dann die B469 Wörth Richtung Stockstadt. Zwischen Darmstadt, Großostheim-Nord und Stockstadt liegt immer noch ein Metallteil auf der Fahrbahn. Und dann gab es einen Unfall auf der B469 zur B26. Da ist die Abfahrt aktuell immer noch gesperrt. Der Schlepper ist aber bestellt, staut sich zurück und dauert auch noch ein Weilchen. Und wir haben noch einen Hinweis für euch. Kommt aus Gelnhausen. Da gibt es ja erste Sperrungen wegen des Schelmenmarkts, der heute startet. Umleitungen sind aber eingerichtet. Geblitzt wird auf der B469 Richtung Miltenberg, kurz vor Groß-Ostheim in der 120er. In Großwaldstadt an der Turnhalle und in Hößbach am Hans-Seidel-Gymnasium in der 30er-Zone. Wenn ihr noch was zu melden habt, dann schickt uns der WhatsApp rüber oder ruft an, ist beides kostenlos. Die Nummer direkt zu uns in Studios, die 0800 66 66 und die 400.
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23: Wir sprechen gleich wieder über Capoeira. Ich lieb's, also bleibt gerne dran. Mehr dazu gibt's nach zwei Songs.

0: London Beat macht uns ein gutes Gefühl an diesem Freitag. Ihr hört Radio Primavera, hallo zusammen. Und da gibt's jetzt wieder, wie versprochen, ein bisschen Brasilien-Vibes hier bei uns. Beziehungsweise heute Abend in der Brentano-Schule hier in Aschaffenburg. Denn wir hatten es vorhin schon mal, da findet heute das Capoeira-Training statt. Frank Döbler macht den Sport schon seit 25 Jahren und würde es so beschreiben.
1: Da sind Elemente dabei, die dem Taekwondo ähnlich sind. Manche fragen, ob wir Karate machen. Manche sagen, das sieht aus wie Breakdance, aber irgendwie ist es nicht ganz Breakdance. Also es ist wirklich eine Mischung von allem.
0: Eine Mischung aus Kampfkunst, Tanz und Musik. Ein besonderes Highlight ist heute, Leute, ich versuche es jetzt richtig auszusprechen, ohne mich zu blamieren. Mestre Capixaba aus Brasilien kommt extra, um das Training zu leiten. Ich hoffe, Google-Übersetzer lag richtig. Ist ein krasser bekannter Lehrer, der ist auf jeden Fall da. Und auch Neueinsteiger haben heute die Möglichkeit, Capoeira bei einem Workshop selbst auszuprobieren und gleichzeitig ein bisschen brasilianische Kultur kennenzulernen. Morgen findet dann in Anwesenheit des Lehrers die feierliche Kordelvergabe statt. Dabei bekommen die Vereinsmitglieder ihre Kordeln, also Rangbänder, die zeigen, welche Stufe sie bei Capoeira erreicht haben. Wenn ihr neugierig geworden seid, schaut heute Abend auf jeden Fall mal in der Brentano-Schule vorbei. Ich glaube, das wird ganz schön cool. Und jetzt gibt's hier wieder bei uns natürlich was auf die Ohren. Sweet Dreams steht jetzt auf unserer Liste. Euch allen einen schönen Freitag.

Gemeinsam geht's durch den Freitagnachmittag. Dazu gibt's die beste Wohlfühlmusik und natürlich auch die neuesten Nachrichten aus der Region. In unserem Nachrichtenüberblick um halb geht's unter anderem um die Wirtschaft bei uns. Die kommt langsam wieder in Schwung, aber viele Unternehmen stehen weiterhin unter Druck. Warum das so ist und welche weiteren Nachrichten es aus der Region gibt, hört ihr nach zwei Songs hier bei uns.

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23: Viele Wolken sind bei uns am Himmel. Dazu kann es immer mal wieder ein bisschen regnen. So zeigt es uns unser Wetterradar an. Die Temperaturen um die 9 bis 11 Grad. Also ist wirklich frisch bei uns im Primavera-Land. Aber das Wochenende wird wieder schöner und auch wärmer. Dann wieder mit mehr Sonne und bis zu 16 Grad. Damit haben wir es 16:30.
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24: Ich bin Wolke Kilb. Guten Tag. Die Wirtschaft in unserer Region kommt langsam wieder in Schwung. Doch von einem echten Aufschwung ist noch lange nicht die Rede. Das zeigen gleich zwei aktuelle Konjunkturumfragen aus dem Raum Offenbach sowie Hanau und dem Main-Kinzig-Kreis. Besonders bei den Arbeitsplätzen bleiben die Aussichten schwierig. Maxi Germann.
25: Sowohl in Offenbach als auch in Hanau und dem Main-Kinzig-Kreis macht sich vorsichtiger Optimismus breit. Besonders die Industrie blickt wieder zuversichtlicher in die Zukunft. In Offenbach ist der Konjunktur

0: Kosten und politische Unsicherheiten bremsen die Betriebe weiterhin aus. Beide Industrie- und Handelskammern sehen deshalb noch erheblichen Handlungsbedarf.
1: Die nächste Hiobsbotschaft für die Wirtschaft im Primavera-Land: schon wieder steht ein Autozulieferer vor dem Aus. Bei Orb Mobility in Sinntal im Main-Kinzig-Kreis sollen bis Ende 2027 rund 460 Arbeitsplätze wegfallen. Und das ist längst nicht der einzige Betrieb in unserer Region, der Stellen streicht oder ganz dicht macht. Bei Lea in Gründau sind rund 180 Jobs betroffen, Magna in Dorfbruzelten schließt mit über 200 Beschäftigten. Und bei Automotive in Walterschaft wackeln rund 300 Stellen. Auch Continental in Babenhausen plant eine frühere Schließung, während Evonik in Hanau-Wolfgang weitere Arbeitsplätze streichen will. Im Primavera-Land geht es Müllsündern jetzt immer mehr an den Kragen. Während der Landkreis Aschaffenburg auf eine neue Abfall-App setzt, sollen im Kreis Offenbach KI-Müllblitzer gegen illegal entsorgten Abfall helfen. Marlene Dietscheid.
2: Im Landkreis Aschaffenburg können über die neue App jetzt illegale Müllablagerungen, überfüllte Container und kaputte Mülltonnen gemeldet werden. Andere Städte gehen noch einen Schritt weiter. In Offenbach steht bereits ein KI-Müllblitzer. Auch Dietzenbach und Obertshausen prüfen den Einsatz solcher Kameras. Und Maintal setzt jetzt auf einen KI-Chatbot, der Fragen rund um die Müllentsorgung beantwortet. Wie dreist manche Müllsender vorgehen, zeigt zuletzt ein Fall aus Gründau. Dort wurde so viel Abfall auf einem Radweg verteilt, dass die Strecke komplett gesperrt werden muss.
1: Und alle Nachrichten aus der Welt gibt's wieder zur vollen Stunde.
3: Danke dir, Wolke.
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5: Um 16 Uhr gleich 33, Achtung auf der A66 Fulda-Frankfurt. Zwischen Bad Obb-Wächtersbach und Gelnhausen-Ost haben wir immer noch eine ungesicherte Unfallstelle. Hier bitte aufpassen. Und ein Hinweis kommt aus Gelnhausen. Da startet ab heute der Schelmenmarkt. Es kommt zu Sperrungen. Umleitungen sind aber eingerichtet. Blitzer haben wir auf der B469 Richtung Miltenberg, kurz vor Groß-Ostheim in der 120er. Dann in Großwaldstadt an der Turnhalle und in Hößbach am Hans-Seidel-Gymnasium in der 30er-Zone. Wenn ihr noch was gesehen habt, einen Stau, Blitzer oder Gegenstand auf der Fahrbahn, dann schickt uns eine WhatsApp rüber oder ruft an, ist beides kostenlos. 0800 66 66 und die 400. Gute Fahrt!
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5: Und jetzt mit diesem Klassiker hier aus dem Jahr 1985. Take on Me ist das. Hallo zusammen.

0: Mit eurem Wohl für Radio Primavera geht's gleich rein in den Feierabend. Und da haben wir jetzt einen Tipp für euch, was ihr am Wochenende direkt machen könnt. Und der ist wirklich richtig süß. Im Haibacher Wildpark gibt's ein Spendenfest für Eselin Jule. Denn Jule war krank. Was da los war, hat uns Haibachs Bürgermeister Hermann Mantel erklärt.
1: Jule musste im August in der Uniklinik in Gießen an den Backenzähnen operiert werden. Hierfür sind Kosten in Höhe von 4.000 Euro aufgelaufen. Mit Spenden möchten wir gerne die Klinikkosten ausgleichen.
0: Mittlerweile geht's Jule zum Glück wieder gut. Sie ist zurück bei ihren Eselfreundinnen Elli und Nelli. Finde ich einfach so richtig süß. Elli, Nelli und Jule. Aber die Behandlung hat natürlich einiges gekostet. Ihr habt's gehört, 4.000 Euro. Deshalb könnt ihr jetzt die Gemeinde und den Wildpark unterstützen. Beim Spendenfest gibt's Kaffee, Kuchen, Bratwurst, Getränke und sogar eine Bastelaktion für die Kids. Ihr könnt also ganz entspannt einen Kaffee trinken und dabei noch was Gutes tun. Warum also nicht den Sonntag für einen kleinen Ausflug nutzen? Los geht's ab 12 Uhr im Haibacher Wildpark. Und weitere Tipps? Feuerwochenende gibt's auf primavera24.de.

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1: Endlich wieder Bundesliga. Die Länderspielpause ist vorbei und der Ball rollt wieder. Heute Abend macht Borussia Dortmund den Anfang. Um 8:30 geht's gegen Werder Bremen. Und auch bei uns in der Region wird heute Abend gekickt. Die Kickers Offenbach wollen auf dem Biberer Berg gegen den FC Homburg punkten. Morgen sind dann weitere Teams aus dem Primavera-Land gefragt. Viktoria Aschaffenburg hat in der Bayernliga Nord Fortuna Regensburg zu Gast. Und Bayern Alzenau muss in der Hessenliga auswärts bei Türkgücü Friedberg ran. Beide um 14 Uhr. Vom grünen Rasen geht's jetzt direkt in die Sporthalle und erwartet morgen ein richtiges Derby. In der dritten Handballliga trifft die HSG Hanau auf die HSG Rottgau Niederroden. Um 7:30 fliegt der erste Ball in der Main-Kinzig-Halle. Und wer denkt, beim Handball geht's schon ordentlich zur Sache, der sollte mal einen Blick auf die Ringermatte werfen. Da stehen morgen gleich zwei Bundesliga-Duelle an. Der SC Kleinostheim bekommt es mit Weingarten zu tun und der KSC Hößbach nimmt es mit Rotation Greiz auf. Beide Kämpfe starten um 7:30.
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0: 9 bis 11 Grad haben wir aktuell bei uns im Primavera-Land, dazu viele graue Wolken. Gegen Abend müssen wir nochmal mit Regen und örtlichen Schauern rechnen. So zeigt es uns unser Wetterradar an. Die Temperaturen heute Nacht so um die 11 Grad. Das Wochenende wird wieder etwas freundlicher mit mehr Sonne und so 16 Grad in der Spitze. Auch der Montag wird Stand heute freundlich mit Sonne und Wolken im Wechsel und wieder bis zu 17 Grad. Und damit haben wir 17 Uhr.
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1: Ich bin Gregor Jose Moser. In Halle wird heute der Opfer des antisemitischen Anschlags vor genau 7 Jahren gedacht. 2019 hatte ein Rechtsterrorist versucht, die Synagoge in Halle zu stürmen, und zwar am jüdischen Feiertag Yom Kippur. Dabei scheiterte er, deshalb erschoss er eine Passantin und einen Mann in einem Imbiss. Der Täter wurde zu lebenslanger Haft verurteilt. Für Kritik sorgt mal wieder Altkanzler Schröder. Er ist gerade in Russland und hat mit Kreml-Chef Putin Geburtstag gefeiert. Die Grünen-Politikerin Katrin Göring-Eckardt bezeichnete den Besuch als Schande. Mehr von Thomas Bremser.
2: Bei einem Handshake lachen Schröder und Putin in die Kamera. Sie verbindet eine lange Freundschaft, trotz des russischen Angriffskriegs in der Ukraine. Zeitgleich zum Schröder-Besuch ließ Putin die Ukraine wieder massiv angreifen. Der ukrainische Präsident Zelensky bezeichnete den Angriff mit 25 Toten als ein Geburtstagsgeschenk für Putin.
1: Die neue Friedensnobelpreisträgerin Navane Tempilai hat den Überlebenden internationaler Verbrechen und den Verteidigern des Völkerrechts ihre Auszeichnung gewidmet. Deren Mitgefühl und Mut sorgten dafür, dass Straflosigkeit nicht hingenommen werde, sagte sie in Nürnberg bei einer internationalen Fachkonferenz zum Völkerstrafrecht. Dort hatte sie heute von der Auszeichnung erfahren. Die 85-jährige Südafrikanerin mit indischen Wurzeln war früher unter anderem Richterin am Internationalen Strafgerichtshof. Nach der XXL-Länderspielpause ist die Fußball-Bundesliga zurück. Zum Start in den 5. Spieltag empfängt der aktuelle Spitzenreiter Dortmund im Abendspiel Bremen. Anpfiff ist um 20.30 Uhr. Morgen ist dann unter anderem Bayern bei Augsburg zu Gast, Stuttgart muss in Paderborn ran und im Topspiel abends empfängt Leipzig Frankfurt.
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0: 3 Minuten nach 5 haben wir es gleich. Da habe ich die A66 für euch. Fulda-Frankfurt zwischen Bad Obwächtersbach und Gelnhausen-Ost. Vorsicht, da haben wir eine ungesicherte Unfallstelle. Dann wird noch geblitzt auf der B469 Richtung Miltenberg, kurz vor Groß-Ostheim in der 120er. In Großwaldstadt an der Turnhalle und in Hößbach am Hans-Seidel-Gymnasium, da dürft ihr 30 fahren. Wenn ihr noch was für uns habt, einen Stau, Blitzer oder Gegenstand auf der Fahrbahn, dann schickt uns eine WhatsApp rüber oder klingelt einfach durch, ist beides kostenlos. Die Nummer ist die 0800 66 66 und die 400. Gute Fahrt!
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0: So ihr Lieben, einen schönen Feierabend.

0: mit Shania Twain. Geht's rein ins Wochenende. Euch allen einen schönen Feierabend. Na, was geht bei euch so am Wochenende? Vielleicht mal wieder durch die Stadt laufen, ein bisschen bummeln und irgendwo was Leckeres essen. Tatsächlich machen das immer weniger Leute. Viele bestellen lieber online, statt direkt in den Geschäften vor Ort einzukaufen. Genau deshalb gibt's die Aktion Heimatshoppen. Und die ist auch Teil der Aschaffenburger Herbstwoche. Heute war der offizielle Auftakt. Mit dabei war auch Bürgermeister Erik Leiderer. Und der weiß ganz genau, was das Besondere am Shoppen in der Innenstadt ist.
1: Wenn man online einkauft, bekommt man keinen Kaffee, man bekommt kein gutes Gespräch, man bekommt keine Verbindung zur Kultur. Das Erlebnis steht da natürlich auch im Vordergrund und in den Geschäften wird man natürlich ganz anders beraten. Also es lohnt sich nach wie vor, in den Einzelhandel zu gehen, vor Ort das Geld zu lassen und hier das Ganze zu unterstützen.
0: Und wer jetzt Lust bekommen hat, selbst mal wieder auf Entdeckungstour zu gehen. Am Sonntag startet die Aschaffenburger Herbstwoche bis zum 18. Oktober. Gibt's verschiedene Aktionen in der Innenstadt und die Aktion Heimatshoppen läuft sogar noch bis Ende Oktober. Hier ist euer Wohlfühlradio Primavera, jetzt mit Mike and the Mechanics. Silent Running ist das. Schönen Feierabend!

0: So hört sich Radio Primavera an diesem Freitagnachmittag an. Und da habe ich jetzt noch ein paar gute Nachrichten für euch. Abgesehen davon, dass die Arbeitswoche geschafft ist und das Wochenende vor der Tür steht, hat Lilly Tunschkoll aus der Primavera-Redaktion noch ein paar coole Sachen gefunden.
1: In Deutschland ist erstmals ein Patient regulär mit einer CRISPR-Gentherapie behandelt worden. Der 19-Jährige leidet an einer schweren erblichen Blutkrankheit und war bisher regelmäßig auf Bluttransfusionen angewiesen. Mithilfe der Genschere wurden seine Stammzellen verändert, sodass sein Körper wieder selbstständig Blutfarbstoff bilden kann. Dann haben Forschende in Italien aus Muschelschalen und Hafensedimenten einen neuen Baustoff entwickelt. Aus dem Calciumcarbonat der Muschelschalen entsteht eine Art Biozement. So können künftig tausende Tonnen Muschelabfälle wiederverwendet werden, zum Beispiel im Straßenbau. Und dann gibt's noch was Kleines von hier. Der Vereinsring Aschaffenburg-Schweinheim feiert am Wochenende sein 50-jähriges Bestehen. Dazu werden zahlreiche Ehrengäste erwartet, unter anderem aus Politik und Wirtschaft. Gefeiert wird das Ganze am Sonntag, zuerst mit einem Festgottesdienst in der Pfarrkirche Maria Geburt und anschließend in einem Festzug durch Schweinheim.
0: Danke dir, Lilly. So kann man doch ins Wochenende starten. Mehr Nachrichten von hier gibt's wie immer um 20:30 von Kollegin Wolke Kilb. Davor kriegt ihr noch einen Song und ein bisschen Werbung. Und das ist hier Venus. Hallo zusammen.

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23: Es ist ganz schön dunkel bei uns im Primavera-Land. Viele Wolken sind am Himmel. Gegen Abend müssen wir wieder ein bisschen mit Regen rechnen. Örtliche Schauer sind auch möglich. Dazu um die 9 bis 11 Grad. Das Wochenende wird aber wieder schöner. Sonniger, Sonne und Wolken im Wechsel. Und auch wieder ein bisschen wärmer mit bis zu 16 Grad. Und damit haben wir es gleich 5:30.
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24: Ich bin Wolke Kilb, guten Abend. Gleich zweimal haben Diebe in unserer Region zugeschlagen und dabei einen Schaden von mehreren 10.000 Euro angerichtet. In Kleinheubach räumen drei Männer ein Telekom-Geschäft aus. In Großostheim-Ringheim verschwinden meterweise Stromkabel von einer Schulbaustelle. Maxi Germann.
25: In Kleinheubach schlagen drei Männer am frühen Morgen die Eingangstür eines Telekom-Geschäfts mit einem Vorschlaghammer ein. Zwei von ihnen räumen den Laden aus, der dritte steht Schmiere. Nach wenigen Minuten flüchtet das Trio mit einem silberfarbenen Audi-Kombi. Mehrere Handys sind weg, der Schaden liegt im fünfstelligen Bereich. Die Polizei prüft auch einen möglichen Zusammenhang mit einem ähnlichen Einbruch in Wertheim. Und in Großostheim-Ringheim verschwinden rund 140 Meter Stromkabel von einer Schulbaustelle. Die Männer legen dafür sogar die Stromversorgung lahm und schneiden die Kabel ab. Allein hier liegt der Schaden bei rund 10.000 Euro. In beiden Fällen sucht die Polizei jetzt nach Zeugen.
24: Während Aschaffenburg wegen Millionenlöchern in der Stadtkasse die Notbremse zieht, gibt es aus dem Landkreis Miltenberg überraschend gute Nachrichten. Statt der geplanten 128.000 Euro hat der Landkreis das vergangene Jahr mit rund 4,7 Millionen Euro Überschuss abgeschlossen. Ein geplanter Kredit über 5,5 Millionen Euro war dadurch nicht nötig. Doch auch im Landkreis Miltenberg drohen durch steigende Personal- und Jugendhilfekosten neue finanzielle Belastungen. In Aschaffenburg fehlen dagegen rund 16 Millionen Euro an Gewerbsteuereinnahmen. Die Stadt rechnet mit einem Defizit von 13,4 Millionen Euro und hat bereits eine Haushaltssperre verhängt. Eine 500.000 Euro für den Sport. Im Landkreis Darmstadt-Dieburg können sich Vereine über finanzielle Unterstützung freuen. Ob neue

0: oder springt der Landkreis ein. Rund 500.000 Euro fließt jährlich in die Sportförderung. Für jedes Vereinsmitglied unter 18 Jahren gibt es 3 Euro Zuschuss. Vereine mit eigenen Sportanlagen bekommen sogar 7 Euro. Dazu können die Vereine kreiseigene Sporthallen außerhalb der Schulzeiten kostenlos nutzen. Auch bei größeren Bauprojekten hilft der Landkreis, passende Fördergelder zu finden. Wichtig ist nur, dass sich die Vereine melden, bevor sie mit dem Projekt beginnen. Die Anträge können unkompliziert online gestellt werden.
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2: Danke, Wolke.
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2: Um 17.32 Uhr, da hat eben der André bei uns durchgeklingelt und was durchgegeben auf dem Karlgrund Highway. Wenn ihr Richtung Membris fahrt, da ist der Linienbus stehen geblieben. Also bitte hier aufpassen. Danke dir fürs Bescheid geben. Dann wird noch geblitzt auf der B469 Richtung Miltenberg, kurz vor Großostheim in der 120er und in Großwaldstadt an der Turnhalle. Habt ihr noch was gesehen? Schickt uns eine WhatsApp oder ruft an 0800 66 66 und die 400. Dankeschön!
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2: Und jetzt mit diesem Wohlfühlsong von Taylor Swift.

0: Ihr hört Radio Primavera an diesem 9. Oktober. Und da sprechen wir heute nicht nur über unsere Vierbeiner, denn am Wochenende ist ja Welthundetag, sondern auch über die Eselin Jule aus dem Halbacher Wildpark. Denn Jule hatte leider ordentlich Zahnschmerzen und musste deshalb sogar operiert werden. Die gute Nachricht, die OP ist gut gelaufen. Und Jule ist mittlerweile wieder zurück bei ihren Eselfreundinnen Elli und Nelly. Damit die Gemeinde aber nicht auf den 4.000 Euro für die Behandlung sitzen bleibt, gibt's am Sonntag ein Spendenfest für Jule. Halbachs Bürgermeister Hermann Mantel.
1: Bei Kaffee und Kuchen, Bratwurst und Getränken können Sie Jule, Ihre Artgenossen Illy und Nilly sowie alle anderen Tiere besuchen.
0: So sieht's aus. Also wer Jule unterstützen und gleichzeitig einen schönen Sonntag verbringen möchte, kann einfach mal vorbeischauen. Los geht's ab 12 Uhr im Halbacher Wildpark.

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2: Wie wär's denn heute mal mit Tokio? In der japanischen Hauptstadt erwartet euch eine spannende Mischung aus Tradition und Moderne. Bei Temperaturen so um die 25 Grad könnt ihr den berühmten Shibuya Crossing besuchen, durch die bunten Straßen schlendern oder ihr gönnt euch eine leckere Portion Sushi. Hier gibt's jede Menge zu entdecken. Oder wie wär's mit Sydney? In der australischen Metropole könnt ihr euch auf Sonne und jede Menge Sehenswürdigkeiten freuen. Schaut euch das berühmte Opernhaus an oder chillt einfach am Bondi Beach. Und wenn ihr Lust auf einen Ausflug habt, könnt ihr die Küste erkunden und den Blick aufs Meer genießen. Euch allen einen schönen und entspannten Urlaub.
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3: 10 bis 11 Grad messen wir aktuell bei uns im Primavera-Land, fühlt sich aber wie so 7 oder 8 an. Also ist wirklich frisch da draußen, dazu haben wir viele graue Wolken. Gegen Abend müssen wir nochmal mit ein bisschen Regen und örtlichen Schauern rechnen. Das Wochenende soll Stand jetzt aber ein bisschen freundlicher sein mit Sonne und Wolken im Wechsel. Bei rund 16 Grad, der Sonntag auch so 15 Grad. Und Stand jetzt laut unserem Wetterradar soll der Montag wirklich schön sonnig werden bei rund 15 bis 16 Grad in der Spitze und soll sogar trocken sein. Und damit haben wir es 18 Uhr.
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4: Ich bin Gregor Jose Moser. Neue Entwicklungen nach den beiden Landtagswahlen vor knapp 3 Wochen. In Berlin führen Linke, Grüne und SPD ja seit gestern Sondierungsgespräche. In Mecklenburg-Vorpommern ist man schon einen Schritt weiter. Hier haben SPD, Linke und Grüne heute entschieden, Koalitionsgespräche aufzunehmen. Bei den Sondierungen hatten sie sich schon darauf geeinigt, dass Kitas beitragsfrei bleiben, Schulen modernisiert und Krankenhausstandorte erhalten werden sollen. Mit der neuen Führerscheinreform, die, wenn Bundestag und Bundesrat zustimmen, nächstes Jahr in Kraft treten soll, könnte der Führerschein bis zu 1.000 Euro günstiger werden. Das hat Verkehrsminister Bilger der Welt gesagt. Thomas Bremser berichtet.
5: Bis zu 1.000 Euro weniger, das wäre eine große Entlastung, denn ein Führerschein kostet im Schnitt rund 3.400 Euro. Die Reform soll vor allem durch digitalen Theorieunterricht und weniger Bürokratie Geld sparen. Geplant sind außerdem Änderungen bei Prüfungen und Pflichtfahrten. Fahrlehrerverbände warnen jedoch, weniger Unterricht und Übung könnten die Sicherheit gefährden. Sie wollen, dass ein Teil der Theorie weiter im Klassenzimmer stattfindet.
4: Kinder im Vorschulalter sollen besser gefördert werden, zum Beispiel durch flächendeckende Sprachtests und mit mehr Geld für Kitas. Das sieht das sogenannte Startchancengesetz vor, das heute erstmals im Bundestag diskutiert worden ist. Bundesbildungs- und Familienministerin Prien erhofft sich durch die Pläne, dass Kinder ähnlichere Startchancen bekommen, unabhängig von ihrer familiären Situation. Nach der XXL-Länderspielpause ist die Fußball-Bundesliga zurück. Zum Start in den 5. Spieltag empfängt der aktuelle Spitzenreiter Dortmund im Abendspiel Bremen. Anpfiff ist um 20.30 Uhr.
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3: Gleich haben wir es 18.03 Uhr. Achtung auf der A66 Fulda-Frankfurt. Zwischen Hanau-West und Maintal-Dörnigheim, da haben wir ein defektes Auto auf dem Standstreifen. Ist unabgesichert und unbeleuchtet, also hier bitte aufpassen. Dann wird noch geblitzt auf der B469 Richtung Miltenberg, kurz vor Großostheim in der 120er und in Großwaldstadt an der Turnhalle. Wenn ihr noch was habt, klingelt gerne durch 0800 66 66 und die 400.
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3: Hallo zusammen.

0: Tausendmal du war das hier bei Radio Primavera. Und da ist ja aktuell Kerb-Saison. Am Wochenende ist zum Beispiel in Hößbach Schlager Kerb, in Freudenberg ist auch Kerb und in Hasselroth gab es heute eine ganz besondere, nämlich die Senioren-Kerb. Und die ist für viele Senioren jedes Jahr ein ganz besonderes Event. Sie bedeutet nicht nur gute Stimmung bei Kaffee und Kuchen, sondern macht auch das hier aus.
1: Ich komme jedes Jahr hierher und es gefällt mir.
2: Dass hier so viele Leute, die sich kennen und beim schönen Kaffee den da verbringen.
3: Einfach die Stimmung, das ist das Schöne hier. Und der geschmückte Saal und alle fröhlich lachenden Gesichter.
4: Immer wenn sie ist und eingeladen wird, sind meine Frau und ich da.
0: Auch Bürgermeister Matthias Pfeiffer war vor Ort und ist großer Fan von der Kerb.
5: Wir machen das ja schon seit Jahrzehnten hier in Hasselroth. Das hat Tradition. Unsere Landfrauen hier aus Hasselroth, die backen dann Kuchen, die schmücken schön. Dann haben wir hier unsere Hasselroter Hausmusik, die es seit 1983 gibt. Und die Leute sollen einfach babbeln auf gut Deutsch, ja, und sollen Spaß haben. Und das geht leicht mit dem Käffchen, mit dem Bierchen, aber auch mit dem Kuchen. Und es wird ja gut angenommen.
0: Einblicke gibt's auf primavera24.de. Da findet ihr natürlich auch noch weitere Tipps für euer Wochenende. Schaut da gerne mal vorbei. Und während ihr das macht, gibt's jetzt hier was von Queen.

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19: Ich bin Wolke Kilb. Guten Abend. Der Prozess gegen die Aschaffenburger AfD-Landtagsabgeordnete Ramona Storm wird langsam zur Geduldsprobe. Schon zum 8. Mal wird ein Verhandlungstermin abgesagt. Eigentlich sollte sie am kommenden Montag wegen eines geteilten Hitlergrußvideos vor Gericht stehen. Doch der Prozessbeginn lässt weiter auf sich warten. Lilly Tunsch-Koll.
20: Eigentlich sollte Storm am Montag vor dem Amtsgericht Aschaffenburg stehen. Doch daraus wird erneut nichts, wie uns die Pressesprecherin auf Primavera-Nachfrage bestätigt hat. Grund für die Verschiebung ist die weiterhin erkrankte Richterin. Ihre Vertreterin kann ebenfalls nicht einspringen, da sie am Montag bereits andere Verhandlungen hat. Der nächste Prozesstermin ist jetzt erst für Januar 2027 angesetzt. Mehr als anderthalb Jahre nach dem ursprünglich geplanten Beginn. Hintergrund ist ein Video aus dem Jahr 2023, das Storm auf Facebook geteilt haben soll. Darauf ist ein Mann zu sehen, der bei einer Demonstration den Hitlergruß zeigt. Gegen einen Strafbefehl über nach eigenen Angaben 24.000 Euro hatte Storm Einspruch eingelegt.
19: Ein kleiner Hoffnungsschimmer für die Wirtschaft in unserer Region, doch die Sorgen um Arbeitsplätze und steigende Kosten bleiben groß. Das zeigen zwei aktuelle Konjunkturumfragen aus Offenbach sowie Hanau und dem Main-Kinzig-Kreis. Besonders die Industrie blickt wieder optimistischer in die Zukunft. In Offenbach ist der Konjunkturklimaindex deutlich von 80 auf 95 Punkte gestiegen. Beim Thema Arbeitsplätze sieht es allerdings düster aus. In Hanau und dem Main-Kinzig-Kreis plant fast jedes dritte befragte Unternehmen eher Stellen abzubauen als neue zu schaffen. Hohe Energiepreise, steigende Arbeitskosten und politische Unsicherheiten machen den Betreibern weiterhin zu schaffen. Zum Fußball. Da steht für die Kickers Offenbach in einer halben Stunde ein echtes Spitzenspiel in der Regionalliga Südwest an. Gegen den FC 08 Homburg will der OFC vor heimischer Kulisse zurück in die Erfolgsspur finden. Jamie Wagner mit dem

0: ganz oben halten will. Für die Offenbacher geht es also darum, ihre Heimstärke auszuspielen und nach der jüngsten Niederlage wieder ein Zeichen zu setzen.
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19: Ich bin Gregor Jose Moser. Der Autoführerschein könnte künftig mehrere hundert Euro weniger kosten. Nach Angaben von Verkehrsminister Bilger sind durch die geplante Reform im besten Fall sogar Einsparungen von bis zu 1.000 Euro möglich. Der Führerschein der Klasse B kostet derzeit im Schnitt rund 3.400 Euro. Günstiger werden soll er unter anderem durch mehr digitalen Theorieunterricht und weniger Bürokratie. Die neuen Regeln sollen möglichst Anfang kommenden Jahres gelten. Mit Kranzniederlegungen, Glockenläuten und einer Gedenkveranstaltung ist in Halle an den antisemitischen Anschlag vor 7 Jahren erinnert worden. Damals, 2019, hatte ein Rechtsterrorist versucht, die Synagoge in Halle zu stürmen, am jüdischen Feiertag Yom Kippur. Er scheiterte und erschoss dann eine Passantin und einen Mann in einem Imbiss. Er sitzt eine lebenslange Freiheitsstrafe ab. Zahlreiche Menschen nahmen heute am Gedenken in dem jüdischen Gotteshaus teil. Die südafrikanische Juristin Navanetem Pillay ist mit dem Friedensnobelpreis ausgezeichnet worden. Pillay habe maßgeblich dazu beigetragen, dass Kriegsverbrechen und Völkermord strafrechtlich verfolgt werden, heißt es vom Nobelkomitee. Mehr von Thomas Bremser.
20: Das UN-Menschenrechtsbüro nennt Pillay einen Gewinn für Menschenrechte und Gerechtigkeit. Amnesty International spricht vom richtigen Signal zur richtigen Zeit. Pillay habe Verbrechen klar benannt, unabhängig davon, wer sie begeht. Die 85-Jährige war lange Richterin am Strafgerichtshof in Den Haag. Zuletzt leitete sie eine UN-Untersuchungskommission, die Israel Völkermord im Gazastreifen vorwarf.
19: Nach der XXL-Länderspielpause ist die Fußball-Bundesliga zurück. Zum Start in den 5. Spieltag empfängt der aktuelle Spitzenreiter Dortmund im Abendspiel Bremen. Anpfiff ist um 20.30 Uhr.
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10: Ich bin Wolke Kilp. Ein umgestürzter Baum hat auf der A45 gleich 3 Unfälle verursacht. 2 Menschen wurden dabei verletzt. Zwischen dem Hanauer Kreuz und Alzenau Nord war ein Baum auf die Fahrbahn gestürzt. 3 Autofahrer konnten nicht mehr rechtzeitig ausweichen und krachten dagegen. Und solche Vorfälle könnten in den kommenden Wochen häufiger passieren. Mit den bevorstehenden Herbststürmen und dem trockenen Sommer steigt jetzt die Gefahr durch herabfallende Äste und umstürzende Bäume. Jane Kork, Leiterin des Wasserwirtschaftsamts Aschaffenburg, warnt deshalb:
11: Wir beobachten, dass manche Bäume in unserem Bereich in einem kritischen Zustand sind, auch weil der extrem trockene Sommer die Bäume teilweise stark geschwächt hat. Und das führt dazu, dass Äste abbrechen können. Und daher bitten wir um besondere Vorsicht.
10: Gleich 2-mal haben Diebe in unserer Region zugeschlagen und dabei einen Schaden von mehreren 10.000 Euro angerichtet. In Kleinheubach räumen 3 Männer ein Telekom-Geschäft aus. In Groß-Ostheim-Ringheim verschwinden meterweise Stromkabel von einer Schulbaustelle. Maxi Germann.
12: In Kleinheubach schlagen 3 Männer am frühen Morgen die Eingangstür eines Telekom-Geschäfts mit einem Vorschlaghammer ein. 2 von ihnen räumen den Laden aus, der 3. steht Schmiere. Nach wenigen Minuten flüchtet das Trio mit einem silberfarbenen Audi-Kombi. Mehrere Handys sind weg, der Schaden liegt im 5-stelligen Bereich. Die Polizei prüft auch einen möglichen Zusammenhang mit einem ähnlichen Einbruch in Wertheim. Und in Groß-Ostheim-Ringheim verschwinden rund 140 Meter Stromkabel von einer Schulbaustelle. Die Männer legen dafür sogar die Stromversorgung lahm und schneiden die Kabel ab. Allein hier liegt der Schaden bei rund 10.000 Euro. In beiden Fällen sucht die Polizei jetzt nach Zeugen.
10: Mehr Wärme für schwere Stunden. Die Gemeinde Freigericht rüstet ihre Trauerhallen mit neuer Heiztechnik aus. In der Trauerhalle in Somborn sorgen jetzt neue Infrarotstrahler für angenehmere Temperaturen. Vor allem im Herbst und Winter war es dort bei Trauerfeiern bislang oft unangenehm kalt. Noch in diesem Jahr soll deshalb auch die Trauerhalle in Horbach mit Heizstrahlern ausgestattet werden. Im kommenden Jahr sollen dann die übrigen Trauerhallen in Freigericht folgen. Und alle Nachrichten aus der Welt gibt's wieder zur vollen Stunde.
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10: Ich bin Gregor José Moser. Mindestens drei CDU-Abgeordnete im Landtag von Sachsen-Anhalt haben laut einem Medienbericht nach der Wahl von AfD-Landtagspräsident Rausch über ihr Abstimmungsverhalten gelogen. Die Taz hatte nach eigenen Angaben alle CDU-Abgeordneten gefragt, wie sie abgestimmt haben. Demnach antworteten 8 von ihnen, dass sie sich enthalten hätten. Bei der geheimen Abstimmung gab es aber nur 5 Enthaltungen. Rausch hatte am Dienstag mindestens 4 Stimmen aus anderen Fraktionen als AfD und BSW bekommen. Die AfD ist in Sachsen-Anhalt gesichert rechtsextrem. In Berlin führen Linke, Grüne und SPD ja seit gestern Sondierungsgespräche. In Mecklenburg-Vorpommern ist man schon einen Schritt weiter. Hier haben SPD, Linke und Grüne heute entschieden, Koalitionsgespräche aufzunehmen. Bei den Sondierungen hatten sie sich schon darauf geeinigt, dass Kitas beitragsfrei bleiben, Schulen modernisiert und Krankenhausstandorte erhalten werden sollen. Die neue Friedensnobelpreisträgerin Navanethem Pillay hat ihre Auszeichnung den Opfern von Gewalt gewidmet. Bei einer Fachtagung zu Völkerstrafrecht in Nürnberg sagte die südafrikanisch-indische Juristin, sie werde weiter für Menschenrechte einstehen. Pillay war unter anderem Richterin am Internationalen Strafgerichtshof in Den Haag und später Hohe Kommissarin der Vereinten Nationen für Menschenrechte. Schon länger will die Europäische Union, dass China deutlich weniger Hybridautos in die Mitgliedsländer exportiert, die die Märkte hier überschwemmen. Jetzt gibt es eine vorläufige Verständigung. Die Lieferungen in die EU könnten dadurch um mehr als die Hälfte zurückgehen, heißt es von EU-Handelskommissar Šefčovič. Eine endgültige Entscheidung steht aber noch aus.
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17: Ich bin Gregor Jusse Moser. Nur wenige Stunden, nachdem die frühere Richterin am Weltstrafgericht Nevanethem Pillay den Friedensnobelpreis zugesprochen bekommen hatte, haben die USA Sanktionen gegen das Gericht verhängt, berichtet Bettina Fisser.
18: Und diese Strafmaßnahmen treffen tatsächlich das gesamte Gericht. Es kann abgekoppelt werden von allen finanziellen Transaktionen, der digitalen Kommunikation. Das Gericht wäre also total gelähmt. Für die USA ist das Weltstrafgericht politisch ausgerichtet. Es richte sich gegen die USA und seine Verbündeten, so sagen sie. Es gibt nur noch eine Hoffnung. Die Sanktionen treten nämlich erst in 6 Monaten in Kraft. Es gibt also Zeit zum Verhandeln.
17: Weil er die Geburtstagsfeier von Russlands autoritären Präsidenten Putin besucht hat, steht Ex-Kanzler Schröder massiv in der Kritik. Der amtierende Kanzler Merz sei zutiefst empört und halte den Besuch für unmoralisch, sagte der stellvertretende Regierungssprecher Mayer mit Blick auf Russlands Angriffskrieg gegen die Ukraine. Mit Kranzniederlegungen, Glockenläuten und einer Gedenkveranstaltung ist in Halle an den antisemitischen Anschlag vor 7 Jahren erinnert worden. Damals, 2019, hatte ein Rechtsterrorist versucht, die Synagoge in Halle zu stürmen, am jüdischen Feiertag Yom Kippur. Er scheiterte und erschoss dann eine Passantin und einen Mann in einem Imbiss. Er sitzt eine lebenslange Freiheitsstrafe ab. Zahlreiche Menschen nahmen heute am Gedenken in dem jüdischen Gotteshaus teil. In einem umkämpften Topspiel der 2. Fußball-Bundesliga haben sich Heidenheim und Kaiserslautern 0:0 getrennt. Einen Sieg dagegen gab es für Eintracht Braunschweig. Zu Hause gelang der Eintracht ein knapper 1:0-Sieg gegen Holstein Kiel.
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11: Ich bin Florian Klaus. Mindestens drei CDU-Abgeordnete im Landtag von Sachsen-Anhalt haben laut einem Medienbericht nach der Wahl von AfD-Landtagspräsident Rausch über ihr Abstimmungsverhalten gelogen. Die Taz hatte nach eigenen Angaben alle CDU-Abgeordneten gefragt, wie sie abgestimmt haben. Demnach antworteten 8 von ihnen, dass sie sich enthalten hätten. Bei der geheimen Abstimmung gab es aber nur 5 Enthaltungen. Die AfD ist in Sachsen-Anhalt gesichert rechtsextrem. Neue Entwicklungen nach den beiden Landtagswahlen vor knapp 3 Wochen. In Berlin führen Linke, Grüne und SPD ja seit gestern Sondierungsgespräche. In Mecklenburg-Vorpommern ist man schon einen Schritt weiter. Hier haben SPD, Linke und Grüne heute entschieden, Koalitionsgespräche aufzunehmen. Bei den Sondierungen hatten sie sich schon darauf geeinigt, dass Kitas beitragsfrei bleiben, Schulen modernisiert und Krankenhausstandorte erhalten werden sollen. Die südafrikanische Juristin Nawandita Pillay ist mit dem Friedensnobelpreis ausgezeichnet worden. Pillay habe maßgeblich dazu beigetragen, dass Kriegsverbrechen und Völkermord strafrechtlich verfolgt werden, heißt es vom Nobelkomitee. Mehr von Thomas Bremser.
12: Das UN-Menschenrechtsbüro nennt Pillay einen Gewinn für Menschenrechte und Gerechtigkeit. Amnesty International spricht vom richtigen Signal zur richtigen Zeit. Pillay habe Verbrechen klar benannt, unabhängig davon, wer sie begeht. Die 85-Jährige war lange Richterin am Strafgerichtshof in Den Haag. Zuletzt leitete sie eine UN-Untersuchungskommission, die Israel Völkermord im Gazastreifen vorwarf.
11: An die friedliche Revolution in der DDR hat heute die Stadt Leipzig erinnert, mit einem Lichtfest und mehreren traditionellen Veranstaltungen. Der 9. Oktober 1989 gilt als bedeutendes Datum bei der friedlichen Revolution vor 37 Jahren. Damals waren in Leipzig mindestens 70.000 Menschen protestierend durch die Stadt gezogen. Diese Montagsdemonstration gilt als entscheidend für das bald darauf folgende Ende der DDR.
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11: Ich bin Florian Klaus. Die frisch gekürte Friedensnobelpreisträgerin Navi Pillay findet die US-Sanktionen gegen den Internationalen Strafgerichtshof schockierend. Das hat sie in der ARD gesagt. Sie war bis 2008 selbst Richterin dort. Pillay sagte, dass sie fest an das Gericht glaube. Ein Anlass für die US-Sanktionen war, dass das Gericht einen Haftbefehl gegen Israels Ministerpräsidenten Netanyahu verhängt hat. Die Bahn tritt bei der Sanierung ihres stark belasteten Netzes auf die Bremse. Bis 2031 sollen nur noch 13 statt 21 vielbefahrene Strecken umfassend erneuert werden. Die übrigen Projekte kommen später dran. Thomas Bleskin berichtet.
12: Der Knackpunkt ist, die Bahn will weniger Großbaustellen gleichzeitig stemmen und dafür die Abläufe verbessern. Umleitungsstrecken sollen besser vorbereitet und der Verkehr nach einer Sanierung schrittweise wieder hochgefahren werden. Denn zuletzt gab es nach Bauarbeiten immer wieder Probleme mit Verspätungen und Zugausfällen.
11: Von der SPD aus ist der Weg frei für Koalitionsgespräche mit Grünen und Linken in Mecklenburg-Vorpommern. Das haben die Sozialdemokraten am Abend beschlossen, wie Landeschefin Schwesig gesagt hat. Sollten auch die anderen beiden Parteien einverstanden sein, solle es am Montag losgehen. Sollten die Gespräche dann erfolgreich sein, wäre es die erste rot-rot-grüne Regierung in dem Bundesland. Was für eine Schlussphase. Lange hat es so ausgesehen, als könnte der 5. Spieltag der Fußball-Bundesliga ohne Tore starten, aber dann haben Dortmund und Bremen losgelegt. In der 80. und 85. Minute ist erst der BVB mit 2 Treffern in Führung gegangen, die Bremer haben dann aber mit nochmal 2 Toren wieder ausgeglichen. Der Endstand also 2:2 unentschieden. Außerdem konnten die DFB-Frauen einen Erfolg feiern. Im Testspiel gegen Australien gab es einen 4:2-Sieg.
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1: Ich bin Florian Klaus. Nur wenige Stunden, nachdem die frühere Richterin am Weltstrafgericht Navi Pillay den Friedensnobelpreis zugesprochen bekommen hatte, haben die USA Sanktionen gegen das Gericht verhängt. Es berichtet Bettina Visser.
2: Und diese Strafmaßnahmen treffen tatsächlich das gesamte Gericht. Es kann abgekoppelt werden von allen finanziellen Transaktionen, der digitalen Kommunikation. Das Gericht wäre also total gelähmt. Für die USA ist das Weltstrafgericht politisch ausgerichtet. Es richte sich gegen die USA und seine Verbündeten, so sagen sie. Es gibt nur noch eine Hoffnung. Die Sanktionen treten nämlich erst in 6 Monaten in Kraft. Es gibt also Zeit zum Verhandeln.
1: Wer außer die AfD und das BSW hat den neuen Präsidenten des Landtags von Sachsen-Anhalt Rausch gewählt? Der AfD-Politiker hatte 4 Stimmen mehr, als die beiden Fraktionen abgeben konnten. Einem Taz-Bericht zufolge haben mehrere CDU-Politiker über ihr Abstimmungsverhalten gelogen. 8 Abgeordnete hätten auf Anfrage gesagt, dass sie sich enthalten hätten. Allerdings gab es bei der Abstimmung nur 5 Enthaltungen. Die Autorin Jutta Richter ist auf der Frankfurter Buchmesse für ihr Lebenswerk geehrt worden. Sie bekam beim Deutschen Jugendliteraturpreis den Sonderpreis Gesamtwerk. Von Richter stammen Bücher wie Der Tag, als ich lernte, die Spinnen zu zähmen oder Frau Wolle und der Duft von Schokolade. Die Jury lobte vor allem, dass die Autorin sich Beschönigungen und einfachen Lösungen verweigere. Zum Auftakt des 5. Spieltags in der Fußball-Bundesliga hat es keinen Sieger gegeben. Dortmund und Bremen haben sich nach einer torreichen Schlussphase mit 2:2 getrennt. Gewonnen hat aber die deutsche Nationalmannschaft der Frauen. Im Testspiel gegen Australien hat sich die DFB-Auswahl mit 4:2 durchgesetzt.
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1: Ich bin Florian Klaus. Rot-Rot-Grüne Koalitionsgespräche in Mecklenburg-Vorpommern rücken näher. Nach der SPD hat auch die Linke für die Verhandlungen gestimmt. Der Beschluss sei einstimmig gefasst worden, sagte Landeschef Herbst. Damit fehlen nur noch die Grünen, die heute bei einem kleinen Parteitag in Rostock darüber entscheiden wollen. Nach mehreren Wahlschlappen der CDU hat sich der CSU-Politiker Weber dafür ausgesprochen, die Abgrenzung zur AfD aufzuweichen. Der Süddeutschen hat er gesagt, es sei für die Union eine Riesenbelastung, wenn sie sich in Ländern mit Minderheitsregierungen dauernd mit linken Parteien abstimmen müsse. Weber ist Fraktionschef der EVP im Europaparlament. Dort hat die EVP schon mit rechten Parteien wie der AfD Beschlüsse gefasst. Nach US-Sanktionen gegen den Internationalen Strafgerichtshof hat Bundesjustizministerin Hubich von einem finsteren Tag für das internationale Recht gesprochen. Es sei eine bittere Pointe, dass es am gleichen Tag passiere, an dem eine ehemalige Richterin den Friedensnobelpreis erhalten habe, nämlich die Menschenrechterin Navi Pillay. Doch nur ein Punkt für Borussia Dortmund. Nach einer torreichen Schlussphase stand zum Auftakt des 5. Spieltags der Fußball-Bundesliga am Ende ein 2:2 Unentschieden gegen Bremen. BVB-Trainer Niko Kovac bei Sky.
2: Wenn du 2:0 führst zu Hause, bis zur 88. Minute alles richtig machst, den Gegner dir richtig zurechtlegst, viele Chancen auch in der zweiten Halbzeit, die er spielst, und dann durch zwei, klar, vermeidbare Fehler den Gegner im Grunde genommen wieder das Leben einhauchst, dann bist du natürlich enttäuscht, ganz klar.
1: Außerdem hat die deutsche Nationalmannschaft der Frauen im Testspiel gegen Australien einen 4:2-Sieg eingefahren.
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1: Ich bin Florian Klaus. In Mecklenburg-Vorpommern könnte bald zum ersten Mal in dem Bundesland eine rot-rot-grüne Regierung vor der Tür stehen. Sowohl die SPD als auch die Linke haben für Koalitionsverhandlungen gestimmt. Die Grünen wollen heute darüber entscheiden. SPD-Landeschefin Schwesig hat gesagt, dass die Verhandlungen dann am Montag beginnen könnten. Hohe Spritpreise sind nicht nur hier ein Thema, auch die US-Regierung steht wenige Wochen vor den Kongresswahlen deswegen unter Druck. Präsident Trump hat darum jetzt angekündigt, dass Hunderttausende Tonnen Diesel aus Russland kommen sollen. Er hat dafür Kreml-Chef Putin gedankt. Wegen der bestehenden Sanktionen aufgrund des russischen Kriegs in der Ukraine hat das US-Finanzministerium für die Importe eine temporäre Erlaubnis ausgestellt. Die Bahn tritt bei der Sanierung ihres stark belasteten Netzes auf die Bremse. Bis 2031 sollen nur noch 13 statt 21 vielbefahrene Strecken umfassend erneuert werden. Die übrigen Projekte kommen später dran. Thomas Bleskin berichtet.
2: Der Knackpunkt ist, die Bahn will weniger Großbaustellen gleichzeitig stemmen und dafür die Abläufe verbessern. Umleitungsstrecken sollen besser vorbereitet und der Verkehr nach einer Sanierung schrittweise wieder hochgefahren werden. Denn zuletzt gab es nach Bauarbeiten immer wieder Probleme mit Verspätungen und Zugausfällen.
1: Was für eine Schlussphase. Lange hat es so ausgesehen, als könnte der 5. Spieltag der Fußball-Bundesliga ohne Tore starten, aber dann haben Dortmund und Bremen losgelegt. In der 80. und 85. Minute ist erst der BVB mit 2 Treffern in Führung gegangen, die Bremer haben dann aber mit nochmal 2 Toren wieder ausgeglichen. Der Endstand